0: fragte Kallas, sagte bei Beratungen der Außenminister in Irland, es liefen bereits Vorbereitungen, um 1600 weitere Personen und Unternehmen mit Verbindungen zum militärisch-industriellen Komplex Russlands mit Strafmaßnahmen zu belegen. Möglicherweise würden weitere hinzukommen. Nach zwei Angriffen auf die Stromversorgung in Brandenburg und NRW fordert die Deutsche Polizeigewerkschaft mehr Investitionen in den Schutz der kritischen Infrastruktur. Es fehle nicht an technischen Möglichkeiten, sondern an Investitionen, sagte der Bundesvorsitzende Teggerz.
1: Moderne Sensoren entlang von Hochspannungsleitungen, Digitalüberwachungssysteme und weitere Schutztechnologien würden international bereits erfolgreich eingesetzt. Der Schutz kritischer Infrastruktur sei zunächst Aufgabe der Betreiber selbst. Wer die Verantwortung für die Sicherheit seiner Anlagen trage, müsse auch in deren Schutz investieren, so Teggerz. Nach dem Angriff auf das Stromnetz in Brandenburg gehen die Ermittler davon aus, dass auch die Störung an einem Umspannwerk in Bergheim bei Köln auf verfassungsfeindliche Sabotage zurückgeht. David Riemer, Berlin.
0: Das Bundeskabinett hat die geplante Einkommensteuerreform auf den Weg gebracht. Vor allem Familien sowie Menschen mit kleinen und mittleren Einkommen sollen weniger Steuern zahlen.
2: Dafür dreht die Regierung an mehreren Stellschrauben. Der steuerfreie Grundbetrag steigt, das Kindergeld und die Pauschale für berufliche Ausgaben. Eine Familie mit zwei mittleren Einkommen und zwei Kindern könnte dann gut 600 Euro sparen. Wer sehr viel verdient, zahlt dagegen mehr Steuern. Finanzminister Klingbeil hält das für fair. Gerade weil ja so vieles teurer geworden ist, seien ein paar hundert Euro mehr im Jahr für Familien wichtig. Gewerkschaften halten die Entlastung für zu klein. Wirtschaftsverbände kritisieren wiederum die höheren Steuern für Spitzenverdiener. Zoe Tassovali, Nachrichtenredaktion.
0: Auf einer Fahrt mit rund 200 Kilometern pro Stunde hat sich bei einem ICE eine Waggontür geöffnet. Jetzt fahndet die Bundespolizei nach einem Täter. Nach ersten Ermittlungen wurde die Notentriegelung der Tür geöffnet. Der Lokführer hatte den ICE bei Karlstadt in Bayern sofort gestoppt. Verletzt wurde niemand.
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4: Im Saarland, viele Wolken am Himmel und rund 13 Grad. In den kommenden Stunden bleibt's überwiegend bewölkt. Regen ist nur mit kleiner Chance dabei. Heute wird's sommerlich warm mit ungefähr 25 Grad. Und so wird's die nächsten Tage bei uns. Freitag nochmal wärmer, um die 28 Grad, dazu wechselnde Wolken. Samstag wieder mehr grau und um die 24 Grad.

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1: Ich bin Ursula Winkler. Russland muss nach dem gescheiterten Angriff mit einer Sprengstoffdrohne auf dem Flughafen Leipzig-Halle mit einem umfassenden neuen EU-Sanktionspaket rechnen. Das sagte die Außenbeauftragte Kallas bei Beratungen der Außenminister in Irland.
2: Diese zusätzlichen Sanktionen waren schon im August angekündigt worden, also noch bevor Russland von Deutschland wegen des Anschlags in Leipzig beschuldigt wurde. Es geht jetzt um Einreiseverbote und Sperrung möglicher Konten von rund 1600 Personen und Unternehmen mit Verbindungen zum sogenannten militärisch-industriellen Komplex Russlands. Die EU-Außenbeauftragte sagte, alle EU-Staaten stünden hinter Deutschland. Genau diese geschlossene Reaktion brauchen wir, sagte sie. Und sie sprach von staatlich unterstützt. Dem Terrorismus. Dieter Hebeling, Brüssel.
1: In dieser Woche hat es gleich zwei Angriffe auf die Stromversorgung gegeben. Sowohl an einem Umspannwerk in Südbrandenburg als auch an einem in Bergheim bei Köln. An beiden Stellen wurden nach Angaben der Behörden Abschussvorrichtungen und Pyrotechnik gefunden. Die Ermittler gehen davon aus, dass beide Vorfälle auf verfassungsfeindliche Sabotage zurückzuführen sind. Vierjährige sollen künftig bundesweit nach denselben Regeln auf Sprache und Entwicklung getestet werden. Das Bundeskabinett hat das neue Kita-Gesetz von Familienministerin Prien gebilligt. Bis 2034 will der Bund dafür gut 9 Milliarden Euro ausgeben.
3: Prien sagt, noch immer entscheidet das Elternhaus viel zu stark darüber, welche Chancen ein Kind später hat. Genau deshalb will sie schon vor der Schule ansetzen. Es soll geschaut werden, wie gut Kinder sprechen, sich bewegen und sich generell entwickeln. Sozialverbände finden die Pläne natürlich gut. Der Paritätische Gesamtverband fordert ebenfalls mehr Geld dort, wo besonders viel Hilfe nötig ist. Die Grünen kritisieren allerdings die Finanzierung. Sie rechnen vor, dass der Bund künftig deutlich weniger Geld pro Jahr für frühkindliche Bildung bereitstellt. Zoe Tassovali, Nachrichtenredaktion.
1: Bei einer Attacke mit einer Flüssigkeit auf einen AfD-Informationsstand im rheinland-pfälzischen Bad Kreuznach sind 9 Menschen verletzt worden. Den Ermittlungen nach wurde die Flüssigkeit aus einem Gebäude in Richtung des Parteistandes geschüttet. Mehrere Personen erlitten leichte Hautreizungen durch Spritzer. Ein Tatverdächtiger wurde ermittelt. Um welche Art Flüssigkeit es sich handelte, ist noch unklar.
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4: Im Saarland ist es gerade überwiegend bewölkt, dazu um die 13 Grad. In den kommenden Stunden bleibt der Himmel meist grau, Regen ist kaum ein Thema, höchstens mal ein paar Tropfen. Später heute werden es deutlich wärmer, bis etwa 25 Grad. Und so wird's die nächsten Tage bei uns. Freitag überwiegend bewölkt und sehr warm, um die 28 Grad. Samstag wieder mehr Wolken, um die 24 Grad.

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1: Ich bin Ursula Winkler. In dieser Woche hat es gleich zwei Angriffe auf die Stromversorgung gegeben, sowohl an einem Umspannwerk in Südbrandenburg als auch an einem in Bergheim bei Köln. Die Ermittler gehen davon aus, dass beide Vorfälle auf verfassungsfeindliche Sabotage zurückzuführen sind. NRW-Innenminister Reul sprach am Abend im ZDF-Heute-Journal von deutlichen Parallelen.
2: Ja, mittlerweile sind wir relativ sicher, dass es viele Parallelen gibt, weil die Art und Weise, wie diese Taten vollzogen worden sind, durchaus Parallelen aufweisen. Zum Beispiel die Abschussvorrichtung, die wir gesehen haben, die ja wahrscheinlich dazu geführt haben, dass man die Kabel über das Überspannungsnetz geschickt hat, ist so ähnlich gelaufen.
1: NRW-Innenminister Reul beim ZDF. Russland muss nach dem Anschlagsversuch mit einer Sprengstoffdrohne auf dem Flughafen Leipzig-Halle mit einem neuen Sanktionspaket der EU rechnen. In der Vorbereitung sind Strafmaßnahmen gegen 1600 weitere Personen und Unternehmen mit Verbindungen zum militärisch-industriellen Komplex Russlands, hieß es nach Beratungen der EU-Außenminister.
3: Die Bundesregierung rechnet den Anschlagsversuch eindeutig Russland zu und hat bereits Vergeltungsmaßnahmen angekündigt. Dazu gehören unter anderem die Schließung des Generalkonsulats in Bonn und die Ausweisung zahlreicher Diplomaten. Russlands Präsident Putin bezeichnete die Maßnahmen als schweren Fehler und sprach von Beweisfälschung. Außenminister Wadefuhl wies die Vorwürfe zurück. Auch Frankreich und Finnland unterstützen weitere Sanktionen gegen Moskau. Laut Medienberichten haben die Ermittler inzwischen zwei Tatverdächtige im Visier. David Riemer, Berlin.
1: Kurz vor der Landtagswahl reist Kanzler Merz heute nochmal für einen Wahlkampftermin nach Sachsen-Anhalt. Er nimmt unter anderem in Leuna an einer Diskussion mit Ministerpräsident und CDU-Spitzenkandidat Schulze teil. Merz war am Montag in den Wahlkampf in Ostdeutschland eingestiegen. Dabei war er in Mecklenburg-Vorpommern in Kühlungsborn von Passanten ausgepfiffen und beschimpft worden. Mit der Ehrung von Hollywood-Star George Clooney sind die Filmfestspiele Venedig eröffnet worden. Der 65-Jährige erhielt bei der Eröffnungsgala den Goldenen Löwen für sein Lebenswerk. 21 Filme konkurrieren um den Hauptpreis des Festivals. Die Preisverleihung ist dann Ende kommender Woche.
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4: Über dem Saarland hängen aktuell viele Wolken, es sind um die 13 Grad. In den kommenden Stunden geht's überwiegend bewölkt weiter, trocken bleibt klar in der Überzahl. Heute klettern die Werte auf etwa 25 Grad. Und so wird's die nächsten Tage bei uns. Freitag warm mit Wolken und um die 28 Grad. Samstag bleibt's eher bewölkt, dann um die 24 Grad.

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1: Ich bin Ursula Winkler. Nach zwei Angriffen auf die Stromversorgung in Brandenburg und NRW fordert die Deutsche Polizeigewerkschaft mehr Investitionen in den Schutz der kritischen Infrastruktur. Es fehle nicht an technischen Möglichkeiten, sondern an Investitionen, sagte der Bundesvorsitzende Teggerz.
2: Moderne Sensoren entlang von Hochspannungsleitungen, Digitalüberwachungssysteme und weitere Schutztechnologien würden international bereits erfolgreich eingesetzt. Der Schutz kritischer Infrastruktur sei zunächst Aufgabe der Betreiber selbst. Wer die Verantwortung für die Sicherheit seiner Anlagen trage, müsse auch in deren Schutz investieren, so Teggerz. Nach dem Angriff auf das Stromnetz in Brandenburg gehen die Ermittler davon aus, dass auch die Störung an einem Umspannwerk in Bergheim bei Köln auf verfassungsfeindliche Sabotage zurückgeht. David Riemer, Berlin.
1: Kurz vor der Landtagswahl reist Kanzler Merz heute nochmal für einen Wahlkampftermin nach Sachsen-Anhalt. Er nimmt unter anderem in Leuna an einer Diskussion mit Ministerpräsident und CDU-Spitzenkandidat Schulze teil. Merz war am Montag in den Wahlkampf in Ostdeutschland eingestiegen. Dabei war er in Mecklenburg-Vorpommern in Kühlungsborn von Passanten ausgepfiffen und beschimpft worden. Das Bundeskabinett hat die geplante Einkommensteuerreform auf den Weg gebracht. Vor allem Familien sowie Menschen mit kleinen und mittleren Einkommen sollen weniger Steuern zahlen.
3: Dafür dreht die Regierung an mehreren Stellschrauben. Der steuerfreie Grundbetrag steigt, das Kindergeld und die Pauschale für berufliche Ausgaben. Eine Familie mit zwei mittleren Einkommen und zwei Kindern könnte dann gut 600 Euro sparen. Wer sehr viel verdient, zahlt dagegen mehr Steuern. Finanzminister Klingbeil hält das für fair. Gerade weil ja so vieles teurer geworden ist, seien ein paar hundert Euro mehr im Jahr für Familien wichtig. Gewerkschaften halten die Entlastung für zu klein. Wirtschaftsverbände kritisieren wiederum die höheren Steuern für Spitzenverdiener. Zoe Tassovali, Nachrichtenredaktion.
1: Deutschland wird Nepal nach der verheerenden Sturzflut Hilfsgüter liefern. Ein Sprecher des Auswärtigen Amtes sprach von Planen, Wasserfiltern, Moskitonetzen und weiteren Hilfen für die Menschen in der Katastrophenregion. Das Material werde über das EU-Katastrophenschutzverfahren bereitgestellt.
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4: Im Saarland, viele Wolken am Himmel und rund 13 Grad. In den kommenden Stunden bleibt's überwiegend bewölkt, Regen ist nur mit kleiner Chance dabei. Heute wird's sommerlich warm mit ungefähr 25 Grad. Und so wird's die nächsten Tage bei uns. Freitag nochmal wärmer, um die 28 Grad, dazu wechselnde Wolken. Samstag wieder mehr grau und um die 24 Grad.

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0: 6 Uhr, hier ist euer City Radio und das sind, mit KI-Unterstützung, die aktuellen Temperaturen für eure City. Riegelsberg 11, Schwalbach 12, Bexbach 11, Schiffweiler 11 und Namborn 10 Grad. Mehr vom Wetter gleich.
1: Und jetzt in Kürze das Wichtigste aus dem Saarland und der Region. Die Zahl arbeitsloser junger Menschen unter 25 ist im Saarland binnen 2 Jahren um fast 38% gestiegen. Vielerorts fehlt es an Berufsabschluss. Und Kritik an der Bildungspolitik wird lauter. Nach einem schweren Frontalzusammenstoß bei Dillingen wurden 3 Personen verletzt, darunter eine junge Frau, möglicherweise schwer. Die Unfallursache ist noch ungeklärt. Die steigenden Kosten setzen Festivals unter Druck, weshalb das Saarland die staatliche Kulturförderung reformiert und klarere, transparente Kriterien für künftige Fördergeldvergabe einführt. Ausführliches dazu gleich um 9:30. Jetzt die Meldungen aus aller Welt.
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3: Ich bin Katrin Müller. In dieser Woche hat es gleich 2 Angriffe auf die Stromversorgung gegeben, sowohl an einem Umspannwerk in Brandenburg als auch an einem Werk in Bergheim bei Köln. Die Ermittler gehen davon aus, dass beide Vorfälle auf verfassungsfeindliche Sabotage zurückzuführen sind. NRW-Innenminister Reul sprach am Abend im ZDF von deutlichen Parallelen bei den beiden Fällen.
4: Ja, mittlerweile sind wir relativ sicher, dass es viele Parallelen gibt, weil die Art und Weise, wie diese Taten vollzogen worden sind, durchaus Parallelen aufweisen. Zum Beispiel die Abschussvorrichtung, die wir gesehen haben, die ja wahrscheinlich dazu geführt haben, dass man die Kabel über das Überspannungsnetz geschickt hat, ist so ähnlich gelaufen.
3: In der Nähe beider Orte wurden nach Angaben der Behörden Abschussvorrichtungen und Pyrotechnik gefunden, die womöglich bereits vor längerer Zeit dort installiert worden waren. Russland muss nach dem Anschlagsversuch mit einer Sprengstoffdrohne auf dem Flughafen Leipzig-Halle mit einem umfassenden neuen Sanktionspaket der Europäischen Union rechnen. Moskau kündigte bereits Gegenmaßnahmen an und schließt nun nach Angaben von Außenminister Lavrov das Goethe-Institut in Russland. Es handle sich um eine Reaktion auf die angekündigte Schließung des russischen Hauses in Berlin, sagte er. Die SPD-Bundestagsfraktion geht in Klausur. Sie will heute und morgen unter anderem über Veränderungen in der Arbeitswelt durch KI und neue Technologien beraten. Stargast ist Schauspieler und Entertainer Harpe Kerkeling.
5: Kerkeling tritt dort nicht etwa als Horst Schlemmer auf, um die Sozialdemokraten zu bespaßen. Es wird seriös. Sein Vortrag zur SPD-Klausur trägt den Titel »Alles Ansichtssache, wo die Toleranz in einer Demokratie ihre Grenzen hat und worauf es jetzt ankommt«. Mit Spannung wird erwartet, ob die Fraktion in ihrer Klausur klar Position bezieht zur geplanten Abschaffung der Rente mit 63 und zur zukünftigen Attestpflicht ab dem ersten Krankheitstag. 2 Regierungsvorhaben, die die SPD bislang mitträgt, aber wohl gerne kippen würde. Uli Reitinger, Berlin.
3: Mit der Ehrung von Hollywood-Star George Clooney sind die 83. Filmfestspiele Venedig eröffnet worden. Der 65-Jährige erhielt bei der Eröffnungsgala den Goldenen Löwen für sein Lebenswerk. Eröffnet wurde das Festival anschließend mit dem neuen Film des britischen Trainspotting-Regisseurs Danny Boyle.
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0: Im Saarland ist es gerade mäßig bewölkt bei um die 12 Grad. In den kommenden Stunden bleibt es meist wolkig und trocken. Später geht's hoch auf etwa 25 Grad. Und so wird's die nächsten Tage bei uns. Morgen viele Wolken und warm, bis rund 29 Grad. Übermorgen weiterhin meist rau, dazu etwas kühler mit ungefähr 25 Grad.
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0: Der Blick auf die Straßen. Ihr solltet in Bieringen, Fürweiler, Gerlfangen, Oberesch und Hemmersdorf mit leichtem Chlorgeschmack im Trinkwasser rechnen. Die Ursache ist eine bakterielle Verunreinigung. Das Wasser kann weiter genutzt werden. Babynahrung solltet ihr nur mit abgepacktem Wasser zubereiten. Bei Nachfragen wählt die 068355-01933. Wir wünschen euch eine gute Fahrt.
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0: Guten Morgen zusammen, schön, dass ihr da seid. Heute haben wir den 3.9. 2 mickrige Ziffern, aber addiert ergibt das die Glückszahl 3. Und die feiern wir gleich doppelt. Zuerst schickt uns Cyndi Lauper mit I Drove All Night quer durch die Nacht. Direkt danach wird's britisch bunt mit den Spice Girls und Viva Forever.

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1: Auf dem saarländischen Arbeitsmarkt gibt es gerade eine Debatte um junge Arbeitslose. Und darüber sprechen wir jetzt mit unserer Redakteurin Heike Baerbach. Hallo Heike.
2: Hallo.
1: Heike, worum geht es da grundsätzlich? Was ist der Auslöser für die Diskussion?
2: Es geht um junge Menschen unter 25, die im Saarland arbeitslos gemeldet sind. Nach Zahlen der Regionaldirektion der Bundesagentur für Arbeit ist ihre Zahl seit August 2022 um 37,6% gestiegen. Besonders auffällig ist, 78,3% dieser jungen Arbeitslosen haben keinen abgeschlossenen Berufsabschluss. Die FDP Saar greift diese Zahlen jetzt auf und kritisiert vor allem die Bildungspolitik der Landesregierung.
1: Was sagt die FDP denn konkret? Woran liegt das aus ihrer Sicht?
2: Die FDP sagt, zu viele Jugendliche kämen aus der Schule, ohne richtig auf eine Ausbildung vorbereitet zu sein. Betriebe müssten dann erst Grundlagen vermitteln, die eigentlich vorher sitzen sollten. Landeschefin Angelika Hieserich-Peter fordert deshalb eine verbindliche Berufsorientierung, spätestens ab der Mittelstufe. Außerdem setzt die Partei stark auf bessere Sprachförderung, weil Deutschkenntnisse für Ausbildung und Beruf aus ihrer Sicht ganz entscheidend sind.
1: Und was soll jetzt passieren? Welche Vorschläge liegen auf dem Tisch? Und was ist noch offen?
2: Die FDP will bessere Bedingungen für Betriebe, vor allem für kleine und mittlere Unternehmen, weil die viele Ausbildungsplätze anbieten. Wegen der angespannten Wirtschaftslage halten sich manche Firmen aber offenbar mit Neueinstellungen zurück. Die Liberalen fordern deshalb weniger Bürokratie und bessere Rahmenbedingungen. Für Diskussionen dürfte auch ein weiterer Vorschlag sorgen. Die Partei will prüfen lassen, ob bestimmte Sozialleistungen oder Regeln beim Mindestlohn stärker an eine abgeschlossene Ausbildung gekoppelt werden könnten. Details nennt sie dazu aber noch nicht.
1: Zusammengefasst, im Saarland ist die Zahl der Arbeitslosen unter 25-Jährigen seit August 2022 deutlich gestiegen. Und die FDP macht daraus jetzt Druck in Richtung Bildungs- und Wirtschaftspolitik. Ob und wie die Landesregierung darauf reagiert, bleibt abzuwarten. Danke, Heike.
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0: Es ist 6:30, hier ist euer City-Radio und das sind, mit KI-Unterstützung, die aktuellen Temperaturen für eure City. Völklingen 12, Liebach 11, Blieskaste 13, Eppelborn 11 und St. Wendel 10 Grad. Mehr vom Wetter gleich. Und damit ein kurzer Blick auf die Nachrichtenlage. Zwei Umspannwerke in Brandenburg und Nordrhein-Westfalen sind Ziel von Sabotageakten geworden. Ermittler sehen deutliche Parallelen und prüfen einen politischen Hintergrund. Russland schließt als Reaktion auf neue EU-Sanktionen und diplomatische Maßnahmen das Goethe-Institut und kündigt Gegenmaßnahmen an. Die SPD-Bundestagsfraktion berät auf ihrer Klausurtagung über künftige Arbeitsweltthemen, diskutiert ihr Vorgehen bei Rente mit 63 und Attestpflicht. Stargast ist Harpe Kerkeling. Und damit zu den Nachrichten aus dem Saarland.
1: Mit Andreas Klein, hallo. Im Saarland ist die Arbeitslosigkeit unter jungen Menschen in den letzten 2 Jahren deutlich gestiegen. Nach Angaben der Arbeitsagentur sind besonders viele Menschen unter 25 betroffen. Die Zahl ist um fast 38% gewachsen. Auffällig, fast 8 von 10 dieser jungen Leute haben keinen Berufsabschluss. Die FDP kritisiert die Landesregierung scharf. Vor allem Bildung und Berufsorientierung sieht die Partei als Schwachpunkt. Die Liberalen fordern verpflichtende Berufsberatung ab der Mittelstufe und mehr Sprachförderung in den Schulen. Außerdem schlagen sie vor, Sozialleistungen stärker an einen Berufsabschluss zu binden. Die wirtschaftliche Lage im Land verschärft das Problem. Viele Betriebe bilden gerade weniger aus. Die FDP wünscht sich weniger Bürokratie und bessere Rahmenbedingungen für Unternehmen. Ein schwerer Unfall hat sich am Dienstag auf der Landstraße 143 bei Dillingen ereignet. 2 Autos sind frontal zusammengestoßen. 3 Menschen wurden verletzt, darunter eine junge Frau. Sie ist möglicherweise schwer verletzt. Warum eine 70-jährige Fahrerin mit ihrem Auto auf die Gegenfahrbahn geraten ist, ermittelt nun die Polizei. Für die Rettungsarbeiten war die Straße voll gesperrt. Es kam zu langen Staus. Die Unfallwagen sind abgeschleppt worden. Anschließend war die Strecke wieder frei. Positiv: 2 Ersthelferinnen haben am Unfallort sofort geholfen. Der Dank der Beteiligten gilt ihrem schnellen Einsatz. Wer im Saarland ein Festival plant, steht vor großen Herausforderungen. Die Kosten für Technik, Personal und Künstler sind seit der Pandemie um die Hälfte gestiegen. Viele Veranstalter können das nicht mehr allein durch höhere Preise ausgleichen. Besonders kleinere Festivals geraten unter Druck. Die Landesregierung hat deshalb die Vergabe von Fördergeldern neu geregelt. Seit Anfang des Jahres gibt es einheitliche Verfahren, klare Checklisten und neue Kriterien. Dabei spielt nicht mehr nur die Besucherzahl eine Rolle. Entscheidend sind auch frische Ideen, Angebote für junge Künstler und Nachhaltigkeit. Das Ministerium überprüft die Regeln regelmäßig.

0: Ziel ist, trotz schwieriger Wirtschaftslage Kultur im Saarland lebendig zu halten und öffentliche Mittel fair zu verteilen. Die Saarbrücker CDU kämpft mit schlechten Wahlergebnissen. Bei der Regionalwahl stürzte die Partei in 7 Jahren von mehr als 28 auf unter 19% ab, ein Minus von fast 10 Punkten. Besonders bitter: in Saarbrücken selbst hat die CDU gerade mal 15,7% geholt, sogar hinter den Grünen. Oberbürgermeister Uwe Konrad macht unter anderem die schlechte Stimmung auf Bundesebene verantwortlich und kritisiert die SPD. Gleichzeitig fordert er, die eigenen Ergebnisse gründlich zu analysieren. Der Abwärtstrend hat schon vor der aktuellen Wahl begonnen und lässt sich nicht allein mit Berlin oder dem Erfolg der AfD erklären. Die CDU muss sich nun auch intern die Frage stellen, wie es zu diesem Vertrauensverlust kommen konnte. Soweit das Neueste aus der Region für den Moment. Weitere Nachrichten findet ihr auf blaulichtreport-saarland.de.
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2: Aktuell haben wir im Saarland viele Wolken und um die 12 Grad. Heute bleibt's überwiegend trocken und die Temperaturen klettern im Laufe des Tages auf etwa 25 Grad. Und so wird's die nächsten Tage bei uns. Morgen bedeckt und sehr warm mit bis zu 29 Grad. Übermorgen wieder viele Wolken, maximal um die 25 Grad.
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2: Der Blick auf die Straßen. In den Ortsteilen Bieringen, Fürweiler, Gerlfangen, Oberesch und Hemmersdorf der Gemeinde Rehlingen-Siersburg gibt es eine mikrobiologische Verunreinigung im Trinkwasser. Aktuell wird das Wasser zum Schutz geschlort. Es kann deshalb nach Chlor riechen. Der Chlorgehalt ist gesundheitlich unbedenklich und das Wasser kann genutzt werden. Für Babynahrung solltet ihr bis zum Ende der Chlorung abgepacktes Wasser verwenden. Rückfragen sind unter 06 83 550 1933 möglich. Wir wünschen euch eine gute Fahrt.
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2: Schönen Donnerstagmorgen an euch alle. Der Donnerstag ist ja so ein bisschen der heimliche Star unter den Wochentagen. Nicht mehr ganz Wochenmitte, aber der Freitag blinzelt schon um die Ecke. Diese Vorfreude nehmen wir jetzt mit in die Musik. Caught in the Act lassen mit Let This Love Begin die Liebe aufblühen. Und danach bringt euch Kimber Rose mit Back on My Feet richtig in Schwung.
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0: Kimber Rose mit Back on My Feet hier im City Radio. Gleich nach der Zeitkapsel gibt's The Dream Academy mit Live in a Northern Town. Aber erstmal steigen wir kurz in unsere City Radio Zeitmaschine.
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2: Heute ist Donnerstag, der 3. September 2026. Und dieser Tag trägt Geschichte in ganz unterschiedlichen Tönen. In Paris wurde am 3. September 1783 ein Vertrag unterschrieben. Der Treaty of Paris beendete den American Revolutionary War zwischen Great Britain und den United States of America. Ein Moment, der zeigt, wie ein Stück Papier die Richtung von Ländern ändern kann. Fast eineinhalb Jahrhunderte später, am 3. September 1928, sortierte Alexander Fleming in London Petrischalen. Dabei entdeckte er einen Schimmelpilz, der später als Penicillin bekannt wurde. Eine Beobachtung im Labor und für viele Menschen später der Unterschied zwischen Leben und Tod. Und dann ein ganz alltäglicher Schnitt im Kopf. Am 3. September 1967 wechselte Sweden die Straßenseite. Ab da wurde rechts gefahren, Dagen H. Ein ganzer Alltag, umgestellt an einem Morgen. Geschichte ist manchmal laut. Und manchmal beginnt sie leise.
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0: 7 Uhr, hier ist euer City-Radio. Und das sind, mit KI-Unterstützung, die aktuellen Temperaturen für eure City. Heusweiler 12, Saarwellingen 12, Mandelbachtal 12, Ottweiler 11 und Freisen 9 Grad. Mehr vom Wetter gleich.
1: Und jetzt in Kürze das Wichtigste aus dem Saarland und der Region. Die Jugendarbeitslosigkeit im Saarland ist seit 2022 deutlich gestiegen. Besonders fehlt es vielen Betroffenen an einem Berufsabschluss, weshalb die FDP scharfe Kritik an der Bildungspolitik übt und verbindliche Berufsorientierung fordert. Nach einem schweren Frontalcrash bei Dillingen wurden 3 Menschen verletzt. Ein 21-Jähriger möglicherweise schwer. Die Polizei untersucht noch die Unfallursache. Angesichts massiv gestiegener Kosten stellt das Saarland seine Festivalförderung neu auf. Striktere Vergabekriterien und mehr Transparenz sollen künftig die Vergabe von Kulturmitteln regeln. Ausführliches dazu gleich um 9:30. Jetzt die Meldungen aus aller Welt.
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3: Ich bin Katrin Müller. Die Regierung in Moskau wird nach Angaben von Außenminister Lavrov die Goethe-Institute in Russland schließen. Es handle sich um eine Reaktion auf die angekündigte Schließung des russischen Hauses in Berlin, sagte er laut Nachrichtenagentur Interfax. Die Bundesregierung hatte die infolge des Fundes einer Sprengstoffdrohne auf dem Flughafen Leipzig-Halle angekündigt. Der Bundesverband der erneuerbaren Energien hat nach Angriffen auf das Stromnetz in Brandenburg und Nordrhein-Westfalen ein Backup-System für Notfälle im Stromnetz gefordert. Ein vollständiger Schutz sei schwierig, das System müsse so aufgestellt werden, dass Ausfälle weniger Auswirkungen haben, sagte Verbandspräsidentin Ursula Heinen-Esser der Rheinischen Post.
4: Bioenergie und Wasserkraftwerke zum Beispiel könnten nach einem Stromausfall ohne externe Stromversorgung schnell wieder hochgefahren werden. Und auch Batteriespeicher könnten im Ernstfall kurzfristig einspringen und Strom bereitstellen, sagt die Verbandspräsidentin. Es gehe in der aktuellen Lage darum, Risiken zu minimieren und die Auswirkungen so gering wie möglich zu halten. Der Bundesverband der Energie- und Wasserwirtschaft fordert außerdem mehr Überwachung sensibler Bereiche. Diana Kramer, Nachrichtenredaktion.
3: Vor einer möglicherweise entscheidenden Sitzung des VW-Aufsichtsrats ist die Zukunft mehrerer deutscher Werke höchst ungewiss. Medienberichten zufolge soll die Produktion in Emden und Zwickau 2031, im Werk Hannover 2032 und im Audi-Werk Neckarsulm 2034 auslaufen. Dagegen gibt es heftigen Widerstand.
5: Die IG Metall hat die Gerüchte, wonach das Aus für die Werke bereits beschlossen sei, als Zitat Quatsch zurückgewiesen. Der Aufsichtsrat kommt am Freitag zusammen. Zentrales Thema dürften die Zukunfts- und Sparpläne von VW-Chef Blume sein. Die rot-grüne Landesregierung in Niedersachsen will nach eigenen Angaben um alle 4 Werke kämpfen. Auch die Ministerpräsidenten von Sachsen und Baden-Württemberg, Kretschmer und Özdemir, halten Schließungen nicht für ausgemacht. David Riemer, Nachrichtenredaktion.
3: Kurz vor der Landtagswahl reist Kanzler Merz erneut für einen Wahlkampftermin nach Sachsen-Anhalt. Er nimmt unter anderem in Leuna an einer Diskussion mit Ministerpräsident und CDU-Spitzenkandidat Schulze teil. Zuvor hatte Merz auch Mecklenburg-Vorpommern besucht und war in Kühlungsborn von Passanten ausgepfiffen und beschimpft worden.
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0: Draußen im Saarland überwiegend bewölkt, dazu um die 12 Grad. In den kommenden Stunden ändert sich nicht viel. Kaum Regen, dafür wird es deutlich wärmer, bis ungefähr 25 Grad. Und so wird's die nächsten Tage bei uns. Morgen bleibt der Himmel meist zu, es wird heiß mit rund 29 Grad. Übermorgen weiter bedeckt und bei etwa 25 Grad.
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0: Der Blick auf die Straßen. In Bieringen, Fürweiler, Gerlfangen, Oberesch und Hemmersdorf in der Gemeinde Rehlingen-Siersburg gibt es eine bakterielle Verunreinigung im Trinkwasser. Das Wasser kann derzeit nach Chlor riechen. Ihr könnt das Wasser weiterhin nutzen. Babynahrung solltet ihr bis zum Ende der Schutzchlorung nur mit abgepacktem Wasser zubereiten. Bei Rückfragen erreicht ihr die Notrufnummer 06835501933. Wir wünschen euch eine gute Fahrt.
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1: Nach einem schweren Unfall auf der L143 zwischen Dillingen und Dieflen sprechen wir jetzt mit unserer Redakteurin Heike Baerbach. Hallo Heike.
2: Hallo.
1: Heike, was ist da grundsätzlich passiert?
2: Es geht um einen heftigen Frontalzusammenstoß am Dienstag, dem 1. September, auf der L143 im Landkreis Saarlouis. Die Unfallstelle lag zwischen Dillingen und Dieflen, ungefähr in Höhe einer Betriebstankstelle. Zwei Autos sind dort frontal zusammengestoßen. Drei Menschen wurden verletzt, eine 21-jährige Frau, möglicherweise schwer.
1: Wie kam es denn zu dem Unfall, soweit man das bisher weiß?
2: Nach dem bisherigen Stand war eine knapp 70 Jahre alte Autofahrerin auf der Landstraße unterwegs. Aus noch ungeklärter Ursache geriet ihr Wagen auf die Gegenfahrbahn. Dort kam ihr ein Auto entgegen, gefahren von einem 70-jährigen Mann. Und beide Fahrzeuge prallten frontal zusammen. Die Fahrerin und der entgegenkommende Fahrer wurden nach ersten Erkenntnissen eher leicht verletzt. Die 21-jährige Beifahrerin im Wagen der Frau kam mit Verdacht auf schwere Verletzungen ins Krankenhaus.
1: Und wie ging es an der Unfallstelle weiter? Was ist jetzt noch offen?
2: Vor Ort waren Feuerwehr, Polizei, Notarzt und mehrere Rettungswagen im Einsatz. Die Feuerwehr kümmerte sich zuerst um die Verletzten. Danach übernahmen Notarzt und Rettungsdienst. Beide Autos hatten Totalschaden. Die L143 war für Rettungsarbeiten und Unfallaufnahme zeitweise voll gesperrt. Inzwischen ist sie wieder frei. Offen ist vor allem, warum die Autofahrerin in den Gegenverkehr geraten ist. Das ermittelt die Polizei noch.
1: Es bleibt also dabei. Drei Verletzte nach einem Frontalcrash auf der L143 bei Dillingen. Die genaue Ursache ist noch unklar. Außerdem möchte sich die Tochter einer Verletzten bei zwei Ersthelferinnen bedanken, die direkt nach dem Unfall geholfen haben, und sucht deshalb Kontakt zu ihnen. Danke, Heike.
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0: Berlin nach Sachsen-Anhalt und trifft dort Ministerpräsident Schulze. Und damit zu den Nachrichten aus dem Saarland.
1: Mit Andreas Klein, hallo. Mehrere Hubschrauber haben am Dienstagabend für Aufregung am Himmel über dem Saarland gesorgt. Viele Menschen zwischen St. Wendel und Ottweiler haben die Maschinen gegen 20.40 Uhr gesehen. Es waren 4 Hubschrauber in auffälliger Formation unterwegs. Spekulationen über einen möglichen Einsatz oder eine Suche machten schnell die Runde. Doch die Auflösung ist nüchtern. Es handelte sich um eine Übung der Bundeswehr. Einen Notfall gab es nicht. Solche militärischen Übungen finden regelmäßig in der Region statt. In dieser Woche trainieren Soldaten noch in den Bereichen Saarwellingen, Hoxberg, Gresaubach, Limbach und Hasborn. Dabei sind vor allem sogenannte Durchschlageübungen geplant. Militärischer Flugverkehr ist dort nach jetzigem Stand nicht zu erwarten. Die auffälligen Helikopterflüge bleiben also die Ausnahme. Einen anderen Grund für Rotorenlärm gibt es aktuell in Marpingen. Dort läuft die offene deutsche Hubschraubermeisterschaft. Nach dem Training am Donnerstag stellen die Crews am Freitag und Samstag ihr Können bei Wettbewerben wie Präzisionsschweben unter Beweis. Ein schwerer Verkehrsunfall hat sich am Mittwoch in Saarbrücken am Fuße des Hallbergs ereignet. Im Kreuzungsbereich Kaiserstraße, Schneidershof und Breslauer Straße sind 3 Autos zusammengestoßen. Eine 70-jährige Fahrerin hat das Rotlicht einer Ampel übersehen und ist ungebremst in die Kreuzung eingefahren. Der Skoda der Frau kollidierte mit einem Ford Fiesta und einem Hyundai i20. Alle Beteiligten hatten großes Glück. Niemand wurde verletzt. Die Autos wurden allerdings schwer beschädigt und mussten abgeschleppt werden. Der Gesamtschaden liegt bei etwa 40.000 Euro. Für die Bergung war die Kreuzung kurzzeitig gesperrt. Gegen die Fahrerin läuft nun ein Ermittlungsverfahren. Auch zwischen Dillingen und Dieflen hat es am Dienstag einen schweren Verkehrsunfall gegeben. Auf der Landstraße 143 sind 2 Autos frontal zusammengestoßen. 3 Menschen wurden verletzt. Die 70 Jahre alte Fahrerin und auch der Fahrer des entgegenkommenden Autos kamen mit leichten Verletzungen davon. Die 21-jährige Beifahrerin der Unfallverursacherin wurde möglicherweise schwer verletzt und ins Krankenhaus gebracht. Beide Autos erlitten Totalschaden. Die Rettungsarbeiten sorgten für längere Sperrungen und Rückstaus. Warum die 70-Jährige auf die Gegenfahrbahn geriet, ist noch unklar. Zum Abschluss ein Blick auf den saarländischen Arbeitsmarkt. Die Zahl der arbeitslosen Jugendlichen unter 25 Jahren ist seit August 2022 um fast 38% gestiegen. Mehr als 3/4 von ihnen haben keinen Berufsabschluss. Die FDP Saar kritisiert die Landespolitik. Sie fordert mehr Berufsorientierung und bessere Sprachförderung in Schulen. Außerdem will die Partei prüfen, ob Sozialleistungen oder Mindestlohn stärker an eine abgeschlossene Ausbildung geknüpft werden können. Viele Ausbildungsbetriebe zögern im Moment wegen der angespannten wirtschaftlichen Lage. Die FDP wünscht sich weniger Bürokratie und bessere Bedingungen für Unternehmen. Soweit das Neueste aus der Region, für den Moment. Weitere Nachrichten findet ihr auf blaulichtreport-saarland.de.
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0: Im Saarland ist es gerade mäßig bewölkt bei um die 12 Grad. In den kommenden Stunden bleibt es meist wolkig und trocken, später geht's hoch auf etwa 25 Grad. Und so wird's die nächsten Tage bei uns. Morgen viele Wolken und warm, bis rund 29 Grad. Übermorgen weiterhin meist grau, dazu etwas kühler mit ungefähr 25 Grad.
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0: Der Blick auf die Straßen. Vorsicht bitte auf der Bruchstraße in Saarbrücken. In Höhe Saargemünder Straße gibt es eine ungesicherte Unfallstelle. Hier wird ein Unfall aufgenommen. Außerdem gibt es in den Ortsteilen Bieringen, Fürweiler, Gerlfangen, Oberesch und Hemmersdorf in der Gemeinde Rehlingen-Siersburg eine bakterielle Verunreinigung im Trinkwasser. Das Wasser kann leicht nach Chlor riechen, ist aber weiterhin nutzbar. Für Babynahrung solltet ihr abgepacktes Wasser verwenden, bis die Schutzschlorung beendet ist. Bei Rückfragen erreicht ihr die Notrufnummer 0683 550 1933. Wir wünschen euch eine gute Fahrt.

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1: Mit mir, Nico. Hi. Die Innenstadt von St. Wendel verwandelt sich am Samstag in eine riesige Open-Air-Bühne für Chormusik. Beim Festival Sing City bringen rund 110 Chöre mit 3000 Stimmen die Stadt zum Klingen. Genießt die musikalische Vielfalt auf 9 Bühnen bei freiem Eintritt, gekrönt von einem Auftritt des A Cappella-Ensembles Buff. In Urexweiler wird am Wochenende das traditionelle Dorffest gefeiert. Die Hauptstraße wird zur bunten Festmeile mit vielfältigem Kulturprogramm und leckeren Spezialitäten wie Paella, Saarländer Teller oder erlesenen Weinen. Schaut vorbei und genießt die gesellige Stimmung mit der ganzen Familie.

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0: Uhr, hier ist euer City-Radio. Und das sind, mit KI-Unterstützung, die aktuellen Temperaturen für eure City. Riegelsberg 13, Schwalbach 14, Bexbach 12, Schiffweiler 14 und Namborn 11 Grad. Mehr vom Wetter gleich.
1: Und jetzt in Kürze das Wichtigste aus dem Saarland und der Region. Die Landesregierung prüft mit einer groß angelegten Messaktion, wie gut die Mobilfunkversorgung im Saarland wirklich ist. Der Empfang vor Ort soll Schwachstellen aufdecken, die auf dem Papier nicht sichtbar sind. Beim Thema Wohnungsnot warnt Innenminister Joost vor Pauschalurteilen, verweist auf hohen Wohneigentumsanteil und neue Förderprogramme, sieht aber Handlungsbedarf beim bezahlbaren Wohnraum. Über Remmesweiler sorgten 4 Bundeswehrhubschrauber für Aufsehen. Es handelte sich bloß um eine Routineübung. Gefährliche Lagen lagen nicht vor. Ausführliches dazu gleich um 9:30. Jetzt die Meldungen aus aller Welt.
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3: Ich bin Katrin Müller. Russland schließt nach Angaben von Außenminister Lavrov die Goethe-Institute in Russland. Es handelt sich um eine Reaktion auf die angekündigte Schließung des russischen Hauses in Berlin infolge des Fundes einer Sprengstoffdrohne auf dem Flughafen Leipzig-Halle. Das sagte Lavrov der Agentur Interfax zufolge.
4: Das Goethe-Institut hier in Russland ist eine der wenigen noch verbliebenen deutsch-russischen Verbindungen in Krisenzeiten. Filialen gibt es nicht nur hier in Moskau, sondern auch in St. Petersburg und Jekaterinburg. Dass es nun geschlossen wird, ist vor allem für viele europafreundliche und dem Westen gegenüber offene Russen ein schwerer Schlag. Das Goethe-Institut hat nicht nur Kulturveranstaltungen hier in Russland organisiert, sondern verbreitet vor allem auch die deutsche Sprache. Damit soll es nun bald vorbei sein. Aus Moskau, Ulf Mauder.
3: In dieser Woche hat es gleich 2 Angriffe auf die Stromversorgung gegeben, sowohl an einem Umspannwerk in Brandenburg als auch an einem Werk in Bergheim bei Köln. Die Ermittler gehen davon aus, dass beide Vorfälle auf verfassungsfeindliche Sabotage zurückzuführen sind. NRW-Innenminister Reul sprach am Abend im ZDF von deutlichen Parallelen bei den beiden Fällen. Die SPD-Bundestagsfraktion geht in Klausur. Sie will heute und morgen unter anderem über Veränderungen in der Arbeitswelt durch KI und neue Technologien beraten. Stargast ist Schauspieler und Entertainer Harpe Kerkeling.
5: Kerkeling tritt dort nicht etwa als Horst Schlemmer auf, um die Sozialdemokraten zu bespaßen. Es wird seriös. Sein Vortrag zur SPD-Klausur trägt den Titel »Alles Ansichtssache, wo die Toleranz in einer Demokratie ihre Grenzen hat und worauf es jetzt ankommt«. Mit Spannung wird erwartet, ob die Fraktion in ihrer Klausur klar Position bezieht zur geplanten Abschaffung der Rente mit 63 und zur zukünftigen Attestpflicht ab dem ersten Krankheitstag. 2 Regierungsvorhaben, die die SPD bislang mitträgt, aber wohl gerne kippen würde. Uli Reitinger, Berlin.
3: Mit der Ehrung von Hollywood-Star George Clooney sind die 83. Filmfestspiele Venedig eröffnet worden. Der 65-Jährige erhielt bei der Eröffnungsgala den Goldenen Löwen für sein Lebenswerk. Eröffnet wurde das Festival anschließend mit dem neuen Film des britischen Trainspotting-Regisseurs Danny Boyle.
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0: Aktuell haben wir im Saarland viele Wolken und um die 12 Grad. Heute bleibt's überwiegend trocken und die Temperaturen klettern im Laufe des Tages auf etwa 25 Grad. Und so wird's die nächsten Tage bei uns. Morgen bedeckt und sehr warm mit bis zu 29 Grad. Übermorgen wieder viele Wolken, maximal um die 25 Grad.
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0: Der Blick auf die Straßen. Vorsicht bitte auf der A620 von Saarlouis in Richtung Saarbrücken. Zwischen Völklingen und Saarbrücken-Güdingen arbeiten die digitalen Verkehrszeichen fehlerhaft. Die elektronischen Geschwindigkeitsanzeigen können wegen Bauarbeiten falsch schalten oder ausfallen. Vorsicht bitte in Homburg am Zunderbaum in Höhe B423. Hier steht ein liegengebliebenes Fahrzeug. Außerdem ein Hinweis für Bieringen, Fürweiler, Gerlfangen, Oberesch und Hemmersdorf. Wegen einer bakteriologischen Beeinträchtigung des Trinkwassers läuft eine Schutzchlorung.
7: Das Wasser kann in den betroffenen Orten nach Chlor riechen. Es bleibt aber ohne Gesundheitsgefahr und kann weiter genutzt werden. Für Babynahrung nehmt bitte nur abgepacktes Wasser. Bei Fragen erreicht ihr die Hotline unter 06 83 55 01 933. Wir wünschen euch eine gute Fahrt.
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7: Schönen guten Morgen an alle, die jetzt bei mir eingeschaltet haben. Donnerstag heute. Dieser Tag, an dem man schon das Wochenende riechen kann, aber noch nicht ganz zu fassen kriegt. Diese Vorfreude nehme ich direkt mit rein in die Musik. Gleich hört ihr Four Non Blondes mit What's Up. Danach wird's dunkel und tanzbar mit Purple Disco Machine und Sophie and the Giants und In the Dark.
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1: Im Saarland wird gerade der Handyempfang genauer unter die Lupe genommen. Und dazu ist meine Kollegin Heike Beerbach bei mir im Studio. Heike, worum geht's da grundsätzlich?
2: Es geht um eine große Messaktion zur Mobilfunkqualität im ganzen Saarland. Auf den offiziellen Karten sieht die Versorgung ja schon ziemlich gut aus. Mit LTE und 5G fast flächendeckend. Aber viele kennen trotzdem diese Ecken, wo unterwegs plötzlich kaum noch Empfang da ist. Genau diese Lücke zwischen Karte und echter Nutzung will die Landesregierung jetzt genauer erfassen.
1: Wie läuft das denn konkret ab? Also wer misst da was und wo genau?
2: In den nächsten Wochen werden Messfahrzeuge rund 2500 Kilometer Straßennetz abfahren. Beauftragt ist dafür die Aconium GmbH. Gemessen wird vor allem auf Autobahnen, Bundesstraßen und Landesstraßen. Aber eben nicht nur dort. Die Fahrzeuge sollen auch in abgelegenere Ortsteile und bekannte Problemzonen fahren. Also dahin, wo Menschen schon Funklöcher gemeldet haben.
1: Und was passiert dann mit diesen Daten, wenn die Messungen abgeschlossen sind?
2: Die Ergebnisse sollen zeigen, wo es in der Praxis wirklich noch hakt. Damit will das Digitalministerium dann unter anderem auf die Mobilfunkanbieter zugehen. Auch der Bund soll die Daten bekommen. Offen ist natürlich noch, welche Funklöcher am Ende konkret bestätigt werden und wo dann tatsächlich nachgebessert wird.
1: Also, kurz gesagt, das Saarland lässt den Handyempfang auf rund 2500 Kilometern Strecke professionell messen, um Funklöcher genauer zu finden. Die Ergebnisse sollen später helfen, mit Netzbetreibern gezielt über Verbesserungen zu sprechen. Danke, Heike.
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0: Es ist 8:30, hier ist euer City-Radio. Und das sind, mit KI-Unterstützung, die aktuellen Temperaturen für eure City. Saarbrücken 15, Dillingen 14, St. Ingbert 14, Illingen 13 und Tholey 11 Grad. Mehr vom Wetter gleich. Und damit ein kurzer Blick auf die Nachrichtenlage. Russland schließt als Reaktion auf diplomatische Spannungen alle Goethe-Institute im Land. Nach Sabotage an Umspannwerken in Brandenburg und Nordrhein-Westfalen ermitteln Behörden wegen verfassungsfeindlicher Motive. Die SPD-Bundestagsfraktion berät auf ihrer Klausur über Veränderungen durch KI, den Umgang mit der Rente mit 63 und die Attestpflicht ab dem ersten Krankheitstag. Und damit zu den Nachrichten aus dem Saarland.
1: Mit Andreas Klein, hallo.

0: den sozialen Wohnungsbau in den letzten Jahren deutlich gestärkt. 2025 fördert das Saarland fast 550 Wohnungen, viele weitere sind im Bau. Auch die Genehmigungsverfahren werden schneller und digitaler. Neue Ideen und regionale Lösungen stehen im Mittelpunkt der weiteren Planung. Am vergangenen Dienstagabend haben ungewöhnlich viele Menschen im Saarland zum Himmel geschaut. Vier Hubschrauber flogen auffällig gemeinsam über Remmesweiler, St. Wendel und Ottweiler. Viele vermuteten einen Polizei- oder Noteinsatz. Es handelte sich aber um eine Bundeswehrübung. Solche Übungen finden im Saarland regelmäßig statt, oft unbemerkt. In den nächsten Tagen trainieren Soldaten erneut in verschiedenen Regionen, zu Fuß und mit Ausrüstung. Hubschrauber gehören diesmal nicht dazu. Wer dennoch Rotorengeräusche hört, erlebt vielleicht die offene deutsche Hubschraubermeisterschaft in Marpingen. Dort treten Piloten mit Präzision und Geschick um den Titel an. In Saarbrücken hat es am Mittwoch einen schweren Verkehrsunfall gegeben. An der Kreuzung Kaiserstraße und Schneidershof missachtete eine 70-jährige Autofahrerin eine rote Ampel. Ihr Skoda prallte mit zwei weiteren Autos zusammen, beide wurden durch die Wucht ins Gebüsch geschleudert. Trotz großer Schäden an allen Fahrzeugen blieben alle drei Fahrerinnen unverletzt. Die Polizei schätzt den Gesamtschaden auf rund 40.000 Euro. Gegen die Unfallverursacherin läuft nun ein Verfahren. Und noch eine Nachricht aus dem Sport. Große Freude bei den Saar Louis Royals. Basketballerin Emma Eichmeier steht im Kader der deutschen Nationalmannschaft für die Weltmeisterschaft in Berlin. Die Saarländerin hat sich in der Vorbereitung durchgesetzt und trägt bei der Heim-WM das Nationaltrikot. Für ihren Verein ein Zeichen für den erfolgreichen Frauenbasketball aus Saar Louis. Die Royals hoffen, dass Eichmeiers Karriere auch junge Talente motiviert und der Frauenbasketball im Saarland weiter wächst. Soweit das Neueste aus der Region für den Moment. Weitere Nachrichten findet ihr auf blaulichtreport-saarland.de.
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2: Draußen im Saarland, überwiegend bewölkt, dazu um die 12 Grad. In den kommenden Stunden ändert sich nicht viel, kaum Regen, dafür wird es deutlich wärmer, bis ungefähr 25 Grad. Und so wird's die nächsten Tage bei uns. Morgen bleibt der Himmel meist zu, es wird heiß mit rund 29 Grad. Übermorgen weiter bedeckt und bei etwa 25 Grad.
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2: Der Blick auf die Straßen. Vorsicht bitte auf der A8 von Neunkirchen in Richtung Saar Louis. In der Einfahrt Friedrichsthal-Bildstock gibt es eine ungesicherte Unfallstelle. Vorsicht bitte auf der A8 von Saar Louis in Richtung Luxemburg. Zwischen Merzig-Wellingen und Perlborg steht ein defekter Bus. Im Bereich der Gemeinde Rehlingen-Siersburg gibt es in den Ortsteilen Bieringen, Fürweiler, Gerlfangen, Oberesch und Hemmersdorf eine bakterielle Verunreinigung des Trinkwassers. Das Wasser kann nach Chlor riechen und ihr solltet Babynahrung bis zum Ende der Schutzchlorung mit abgepacktem Wasser zubereiten. Es besteht keine Gesundheitsgefahr. Für Fragen ruft die Notrufnummer 068-355-01933 an. Wir wünschen euch eine gute Fahrt.
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2: Schön, dass ihr da seid an diesem Donnerstagmorgen. Von 0 auf 1000 geht's jetzt weiter, quasi ohne Vorwarnung. So wie bei BND, die uns mit Here I Go Again direkt reinziehen. Und danach dreht David Guetta mit Sia den Stimmungsregler auf Vollgas. Titanium kommt.

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0: 9 Uhr, hier ist euer City-Radio. Und das sind, mit KI-Unterstützung, die aktuellen Temperaturen für eure City. Heusweiler 15, Savellingen 16, Mandelbachtal 15, Ottweiler 15 und Freisen 13 Grad. Mehr vom Wetter gleich.
1: Und jetzt in Kürze das Wichtigste aus dem Saarland und der Region. Saarlouis jubelt. Emma Eichmeier von den Royals steht erstmals im Kader der deutschen Frauenbasketball-Nationalmannschaft für die Heim-WM. Ein starkes Signal für Nachwuchs und Frauenbasketball aus der Region. Innenminister Joost widerspricht pauschaler Wohnungsnot. Die Landesregierung setzt auf gezielte Förderung und schnellere Genehmigungen, weil die Lage im Saarland differenzierter ist, als nationale Studien vermuten lassen. Vier nächtliche Hubschrauber über dem Land sorgten Mittwoch für Aufsehen, erwiesen sich jedoch als routinemäßige Bundeswehrübung. Spektakulär im Anblick, aber ohne Gefahr für die Bevölkerung. Ausführliches dazu gleich um halb. Jetzt die Meldungen aus aller Welt.
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3: Ich bin Katrin Müller. Die Regierung in Moskau wird nach Angaben von Außenminister Lavrov die Goethe-Institute in Russland schließen. Es handle sich um eine Reaktion auf die angekündigte Schließung des russischen Hauses in Berlin, sagte er laut Nachrichtenagentur Interfax. Die Bundesregierung hatte die infolge des Fundes einer Sprengstoffdrohne auf dem Flughafen Leipzig-Halle angekündigt. Der Bundesverband der erneuerbaren Energien hat nach Angriffen auf das Stromnetz in Brandenburg und Nordrhein-Westfalen ein Backup-System für Notfälle im Stromnetz gefordert. Ein vollständiger Schutz sei schwierig, das System müsse so aufgestellt werden, dass Ausfälle weniger Auswirkungen haben, sagte Verbandspräsidentin Ursula Heinen-Esser der Rheinischen Post.
4: Bioenergie und Wasserkraftwerke zum Beispiel könnten nach einem Stromausfall ohne externe Stromversorgung schnell wieder hochgefahren werden. Und auch Batteriespeicher könnten im Ernstfall kurzfristig einspringen und Strom bereitstellen, sagt die Verbandspräsidentin. Es gehe in der aktuellen Lage darum, Risiken zu minimieren und die Auswirkungen so gering wie möglich zu halten. Der Bundesverband der Energie- und Wasserwirtschaft fordert außerdem mehr Überwachung sensibler Bereiche. Diana Kramer, Nachrichtenredaktion.
3: Vor einer möglicherweise entscheidenden Sitzung des VW-Aufsichtsrats ist die Zukunft mehrerer deutscher Werke höchst ungewiss. Medienberichten zufolge soll die Produktion in Emden und Zwickau 2031, im Werk Hannover 2032 und im Audi-Werk Neckarsulm 2034 auslaufen. Dagegen gibt es heftigen Widerstand.
5: Die IG Metall hat die Gerüchte, wonach das Aus für die Werke bereits beschlossen sei, als Zitat Quatsch zurückgewiesen. Der Aufsichtsrat kommt am Freitag zusammen. Zentrales Thema dürften die Zukunfts- und Sparpläne von VW-Chef Blume sein. Die rot-grüne Landesregierung in Niedersachsen will nach eigenen Angaben um alle vier Werke kämpfen. Auch die Ministerpräsidenten von Sachsen und Baden-Württemberg, Kretschmer und Özdemir, halten Schließungen nicht für ausgemacht. David Riemer, Nachrichtenredaktion.
3: Kurz vor der Landtagswahl reist Kanzler Merz erneut für einen Wahlkampftermin nach Sachsen-Anhalt. Er nimmt unter anderem in Leuna an einer Diskussion mit Ministerpräsident und CDU-Spitzenkandidat Schulze teil. Zuvor hatte Merz auch Mecklenburg-Vorpommern besucht und war in Kühlungsborn von Passanten ausgepfiffen und beschimpft worden.
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0: Im Saarland ist es gerade mäßig bewölkt bei um die 12 Grad. In den kommenden Stunden bleibt es meist wolkig und trocken, später geht's hoch auf etwa 25 Grad. Und so wird's die nächsten Tage bei uns. Morgen viele Wolken und warm, bis rund 29 Grad. Übermorgen weiterhin meist grau, dazu etwas kühler mit ungefähr 25 Grad.
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0: Der Blick auf die Straßen. Vorsicht bitte auf der A8 von Neunkirchen in Richtung Saarlouis. In der Einfahrt Friedrichsthal-Bildstock gibt es eine ungesicherte Unfallstelle auf dem rechten Fahrstreifen. Außerdem Vorsicht auf der A623 von Saarbrücken in Richtung Friedrichsthal. Zwischen Sulzbach und Sulzbach-Altenwald liegen Gegenstände auf der Fahrbahn. Es handelt sich um ein Plastikteil. Wir wünschen euch eine gute Fahrt.
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0: Schönen guten Morgen an euch alle da draußen. Von Null auf Gänsehaut geht's gleich weiter, denn Queen nehmen euch mit auf eine kleine Zeitreise. Direkt danach zieht Lady Gaga ihre Pokerface-Maske auf und macht die Runde komplett. Los geht's!
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1: Eine Spielerin aus dem Saarland fährt zur Basketball-WM nach Berlin. Und darüber sprechen wir jetzt mit unserer Redakteurin Heike Baerbach. Hallo Heike. Heike, worum geht's da genau? Warum ist das für die Saarlouis Royals so besonders?
2: Hallo. Es geht um Emma Eichmeier von den Saarlouis Royals. Sie steht im endgültigen Kader der deutschen Frauennationalmannschaft für die Basketball-Weltmeisterschaft in Berlin. Das Turnier läuft vom 4. bis 13. September. Für die Royals ist das ein richtig großer Erfolg, weil damit eine Spielerin aus ihrem Verein bei einer Heim-WM für Deutschland aufläuft.
1: Wie hat sie sich denn diesen Platz im Kader geholt? War das vorher schon klar?
2: Nein, klar war das vorher nicht. Eichmeier war in den vergangenen Wochen mit der Nationalmannschaft in der Vorbereitung, also bei Trainingseinheiten und auch in Vorbereitungsspielen. Da ging es darum, sich gegen andere Spielerinnen durchzusetzen und einen der wenigen Plätze im endgültigen Aufgebot zu bekommen. Das hat sie geschafft. Und für sie ist diese WM-Nominierung der bisher größte internationale Schritt in ihrer Karriere.
1: Und was bedeutet das jetzt für den Verein und für den Basketball hier bei uns im Saarland?
2: Die Royals sehen das als Auszeichnung für Emma Eichmeier, aber auch für ihre Arbeit im Frauenbasketball. Der Verein sagt sinngemäß, das zeigt, dass man sich auch von Saarlouis aus für die Nationalmannschaft empfehlen kann. Besonders wichtig ist ihnen die Wirkung auf junge Spielerinnen in der Region. Wenn Mädchen sehen, dass jemand aus ihrem Umfeld bei einer Weltmeisterschaft dabei ist, kann das natürlich motivieren.
1: Also, Emma Eichmeier von den Saarlouis Royals steht im deutschen Kader für die Basketball-WM in Berlin vom 4. bis 13. September. Für sie, den Verein und den Frauenbasketball im Saarland ist das schon jetzt ein besonderer Moment. Danke, Heike.
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0: schließt als Reaktion auf deutsche Maßnahmen alle Goethe-Institute im Land. Nach Angriffen auf das Stromnetz fordern Energieverbände Backup-Systeme und mehr Überwachung zum besseren Schutz der Stromversorgung. Vor der Landtagswahl macht Kanzler Merz erneut Wahlkampftermine in Sachsen-Anhalt, nachdem er in Mecklenburg-Vorpommern von Passanten beschimpft wurde. Und damit zu den Nachrichten aus dem Saarland.
1: Mit Andreas Klein, hallo. Vier Hubschrauber haben am Dienstagabend viele Menschen im Saarland aufgeschreckt. Besonders zwischen St. Wendel und Ottweiler zogen die Militärmaschinen auffällig ihre Bahnen am Himmel. Spekulationen über einen Notfall gingen herum. Tatsächlich handelte es sich nur um eine Übung der Bundeswehr. In der Region finden solche Trainings häufiger statt, teils auch mit großen Fahrzeugkolonnen und Soldaten in den Wäldern, meist jedoch unbemerkt. In dieser Woche trainieren zudem mehrere Soldatenteams rund um Saarwellingen, Hocksberg, Gräsaubach, Limbach und Hasborn. Sie sind dafür auch nachts und zu Fuß unterwegs. Hubschrauber sieht man dort nach aktuellem Stand aber nicht. Wer Rotorengeräusche hört, ist vielleicht beim deutschen Hubschrauberwettbewerb in Marpingen dabei. Dort treten Piloten bis Sonntag im Geschicklichkeitsflug gegeneinander an. Der Wohnungsmarkt im Saarland steht weiter unter Beobachtung. Innenminister Reinhold Joost warnt vor Pauschalurteilen, wie sie eine aktuelle Studie nahelegt. Die Landesregierung verweist auf regionale Unterschiede und nennt Zahlen. Mehr als die Hälfte der Saarländer wohnt im Eigentum. Die Wohnungen im Saarland sind mit im Schnitt 107 Quadratmetern recht groß. Allerdings fehlt vielerorts weiterhin preiswerter Wohnraum. Das Land hat deshalb die Wohnraumförderung stark erhöht, von wenigen Dutzend geförderten Wohnungen im Jahr 2022 auf über 500 im Jahr 2025. Auch digitale Genehmigungen sollen den Wohnungsbau beschleunigen. Über 2400 neue Wohnungen sind derzeit in Planung oder bereits im Bau. Joost betont, Maßnahmen müssen sich an konkreten Zahlen vor Ort orientieren. Ein schwerer Verkehrsunfall hat sich am Mittwoch am Hallberg in Saarbrücken ereignet. Eine 70-jährige Frau übersieht laut Polizei eine rote Ampel und fährt mit ihrem Skoda in eine Kreuzung. Dort stößt sie mit zwei Autos zusammen, einem Ford Fiesta und einem Hyundai. Die Wucht des Aufpralls schleudert zwei Fahrzeuge von der Straße in ein Gebüsch. Zum Glück wurde niemand verletzt. Der Schaden an allen drei Autos ist allerdings erheblich und liegt bei rund 40.000 Euro. Gegen die Unfallverursacherin läuft jetzt ein Verfahren. Zum Sport. Große Freude bei den Saarlouis Royals. Emma Eichmeier steht im Kader der deutschen Basketballnationalmannschaft für die Heim-WM in Berlin. Sie hat sich in den vergangenen Wochen erfolgreich für das Team qualifiziert. Für Eichmeier ist das der größte Erfolg ihrer Karriere. Ihr Verein sieht die Nominierung als Anerkennung für den Frauenbasketball im Saarland. Die Royals hoffen, dass Eichmeiers Weg auch viele junge Talente motiviert. Soweit das Neueste aus der Region, für den Moment. 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
0: Aktuell haben wir im Saarland viele Wolken und um die 12 Grad. Heute bleibt's überwiegend trocken und die Temperaturen klettern im Laufe des Tages auf etwa 25 Grad. Und so wird's die nächsten Tage bei uns. Morgen bedeckt und sehr warm mit bis zu 29 Grad. Übermorgen wieder viele Wolken, maximal um die 25 Grad.
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0: Der Blick auf die Straßen. Vorsicht bitte auf der A8 von Neunkirchen in Richtung Saarlouis. In der Einfahrt Friedrichsthal-Bildstock gibt es eine ungesicherte Unfallstelle. Wir wünschen euch eine gute Fahrt.
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0: Schön, dass ihr da seid. Herzlich willkommen an diesem Donnerstagmorgen. Der September zeigt sich gleich mal von seiner goldenen Seite. So richtig mit Spätsommergefühl in der Luft. Passend dazu jetzt Kylie Minogue mit Give Me Just A Little More Time. Und danach wird's international mit Ed Sheeran und seinem Song Azizam.

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1: Goliath, ein mittelgroßer, unkastrierter Mischlingsrüde, lebt seit 2024 im Tierheim Linksbachhof. Auch wenn er nach außen hin präsent wirkt, ist er im Kern ein unsicherer Hund, der dringend klare Führung und Sicherheit durch seine Menschen benötigt. Während er bei Bezugspersonen sehr aufgeschlossen ist, zeigt er sich Fremden gegenüber misstrauisch und territorial wachsam. Gesucht wird ein hundeerfahrenes, kinderloses Zuhause ohne Kleintiere, das ihm ein geregeltes Umfeld und konsequente Strukturen bietet.

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0: 10 Uhr, hier ist euer City-Radio. Und das sind, mit KI-Unterstützung, die aktuellen Temperaturen für eure City. Riegelsberg 19, Schwalbach 19, Bexbach 18, Schiffweiler 18 und Namborn 18 Grad. Mehr vom Wetter gleich.
1: Und jetzt in Kürze das Wichtigste aus dem Saarland und der Region. Emma Eichmeier von den Saarlouis Royals steht erstmals im Kader der deutschen Basketballnationalmannschaft und wird die Region bei der WM in Berlin vertreten. Ein Signal für den gesamten Frauenbasketball im Land. Beim Thema Wohnungsnot mahnt Bauminister Joost, pauschale Studien zu hinterfragen. Das Saarland punktet mit viel Wohneigentum und großflächigen Wohnungen, doch bezahlbarer Wohnraum bleibt trotz Ausweitung der Förderung gefragt. Vier Hubschrauber sorgten für Aufsehen am Abendhimmel, doch statt eines Ernstfalls war es nur routinemäßige Bundeswehrübung. Weitere Trainingsflüge stehen bevor. Ausführliches dazu gleich um halb. Jetzt die Meldungen aus aller Welt.
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3: Ich bin Katrin Müller. Die Spritpreise hatten wieder deutlich zugelegt. Gestern erreichte der Preis für Superbenzin der Sorte E10 dann einen Höchststand. Der Preis für einen Liter stieg im bundesweiten Tagesdurchschnitt auf gut 2,21 Euro und übertraf damit den bisherigen Rekord von rund 2,20 Euro aus dem März 2022, heißt es vom ADAC. Hintergrund sind die jüngsten militärischen Auseinandersetzungen im Irankrieg. Nach Angriffen auf das Stromnetz in Südbrandenburg und Nordrhein-Westfalen geht die Suche nach dem Motiv und den Tätern weiter. Wer dahinter steckt, ist weiter unklar. Die Ermittler sehen aber Parallelen.
4: Die Ermittler gehen davon aus, dass beide Vorfälle auf verfassungsfeindliche Sabotage zurückzuführen sind. Während die Ermittlungen noch laufen, werden die Rufe lauter, mehr in den Schutz der kritischen Infrastruktur zu investieren. Gefordert werden zum Beispiel mehr Rechte für Betreiber und ein Backup-System für Notfälle im Stromnetz. Fiona Reinhardt, Nachrichtenredaktion.
3: Russland schließt nach Angaben von Außenminister Lavrov das Goethe-Institut in Russland. Es handle sich um eine Reaktion auf die angekündigte Schließung des russischen Hauses in Berlin infolge des Fundes einer Sprengstoffdrohne auf dem Flughafen Leipzig-Halle. Das sagte Lavrov laut Agentur Interfax.
5: Das Goethe-Institut hier in Russland ist eine der wenigen noch verbliebenen deutsch-russischen Verbindungen in Krisenzeiten. Filialen gibt es nicht nur hier in Moskau, sondern auch in St. Petersburg und Jekaterinburg. Dass es nun geschlossen wird, ist vor allem für viele europafreundliche und dem Westen gegenüber offene Russen ein schwerer Schlag. Das Goethe-Institut hat nicht nur Kulturveranstaltungen hier in Russland organisiert, sondern verbreitet vor allem auch die deutsche Sprache. Damit soll es nun bald vorbei sein. Aus Moskau, Ulf Mauder.
3: Mauersegler, Schwarzmilane, Nachtigallen, viele Vogelarten sind schon gen Süden gezogen oder gerade unterwegs. Der große Vogelzug steht aber noch bevor. Derzeit sammeln sich erste Kraniche an ihren großen Rastplätzen im Nordosten von Deutschland. Laut Experten gibt es hierzulande mehr als 13.000 Brutpaare. Und bis Oktober rasten für den Herbstzug dann mindestens 200.000 bis 300.000 Kraniche gleichzeitig. Die meisten davon aus Skandinavien, Polen und dem Baltikum.
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0: Im Saarland ist der Himmel gerade ziemlich dicht, dazu um die 19 Grad. Es ist windig mit einzelnen Böen. In den kommenden Stunden ändert sich wenig, trocken und die Werte klettern auf rund 24 Grad. Und so wird's die nächsten Tage bei uns. Freitag sommerlich warm mit ungefähr 30 Grad, örtlich etwas Regen möglich. Samstag geht's runter auf etwa 24 Grad, dazu kann leichter Regen dabei sein.
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0: Der Blick auf die Straßen. In Bieringen, Fürweiler, Gerlfangen, Oberesch und Hemmersdorf in der Gemeinde Rehlingen-Siersburg gibt es eine bakterielle Verunreinigung im Trinkwasser. Das Trinkwasser kann leicht nach Chlor riechen. Der Chlorgehalt ist gesundheitlich unbedenklich. Ihr könnt das Wasser uneingeschränkt nutzen. Für Babynahrung solltet ihr bis zum Ende der Schutzchlorung abgepacktes Wasser verwenden. Bei Fragen erreicht ihr die Notrufnummer 06 83 55 01 933. Wir wünschen euch eine gute Fahrt.

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0: Es ist 10:30, hier ist euer City-Radio. Und das sind, mit KI-Unterstützung, die aktuellen Temperaturen für eure City. Püttlingen 20, Saarlouis 20, Homburg 19, Neunkirchen 19 und Nofelden 18 Grad. Mehr vom Wetter gleich. Und damit ein kurzer Blick auf die Nachrichtenlage. Die Spritpreise für Superbenzin E10 haben einen neuen Höchststand erreicht und liegen bundesweit bei gut 2,21 Euro pro Liter. Nach Angriffen auf Stromnetze in Südbrandenburg und Nordrhein-Westfalen wird weiter nach den Tätern gesucht. Ermittler vermuten verfassungsfeindliche Sabotage. Russland schließt als Reaktion auf die Schließung des russischen Hauses in Berlin das Goethe-Institut im eigenen Land. Und damit zu den Nachrichten aus dem Saarland.
1: Mit Andreas Klein, hallo. Im Saarland bewegt das Thema Wohnungsnot viele Menschen. Innenminister Reinhold Joost sagt, es reicht nicht, bundesweite Studien einfach auf das Saarland zu übertragen. Laut Zensus 2022 gibt es bei uns mehr als 525.000 Wohnungen. Auffällig? Fast 60% der Saarländer besitzen ihre Wohnung oder ihr Haus selbst. Wohnungen sind im Saarland im Durchschnitt groß. Probleme gibt es trotzdem beim Angebot an günstigen Mietwohnungen. Die Landesregierung hat die Förderung sozialer Wohnungen deutlich ausgeweitet. Allein in den letzten Jahren sind rund 2.400 neue Wohnungen gestartet oder in Planung.

0: sich, ob ein Ernstfall vorliegt. Die Erklärung war harmlos. Es handelte sich um einen Übungsflug der Bundeswehr. Militärische Übungen finden öfter im Saarland statt, meist unbemerkt. In dieser Woche sind kleinere Märsche im Raum Saarwellingen, Hoxberg und weiteren Orten geplant. Die Soldaten sind zu Fuß unterwegs, meist ohne Fluggerät. Parallel läuft in Marpingen die offene deutsche Hubschraubermeisterschaft. Noch bis zum Wochenende treten Teams im Präzisionsflug gegeneinander an. Wer in den nächsten Tagen Rotorengeräusche hört, erlebt Übung oder Wettbewerb, keinen Notfall. Ein schwerer Verkehrsunfall hat sich am Mittwoch am Fuße des Hallbergs in Saarbrücken ereignet. Im Kreuzungsbereich Kaiserstraße, Schneidershof und Breslauer Straße stießen drei Autos zusammen. Laut Polizei übersah eine 70-jährige Fahrerin das Rotlicht und fuhr ungebremst in die Kreuzung. Zwei Autos wurden durch die Wucht des Aufpralls ins Gebüsch geschleudert. Die Beteiligten blieben unverletzt. An den Fahrzeugen entstand aber hoher Sachschaden. Der Bereich war zeitweise gesperrt. Gegen die Unfallverursacherin läuft jetzt ein Verfahren. Zum Sport. Die Saar Louis Royals freuen sich über große Neuigkeiten. Emma Eichmeier steht im Aufgebot der deutschen Frauennationalmannschaft für die Basketball-Weltmeisterschaft in Berlin. Sie spielt damit vom 4. bis 13. September bei der Heim-WM. Für sie ist das der bisher größte Erfolg ihrer Karriere. Der Verein sieht die Nominierung als Auszeichnung für Eichmeier und den Frauenbasketball im Saarland. Sie gilt als Vorbild für junge Sportlerinnen in der Region. Gleichzeitig hoffen die Royals, dass Eichmeiers Weg viele Mädchen zur Sportart motiviert. Der gesamte Verein unterstützt sie und die Nationalmannschaft bei dem Turnier in Berlin. Soweit das Neueste aus der Region für den Moment. 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
2: Im Saarland ist es gerade meist grau, so um die 19 Grad. Dazu weht ein frischer Wind, teils mit böigen Spitzen. In den kommenden Stunden bleibt es überwiegend trocken und die Temperatur steigt auf etwa 24 Grad. Und so wird's die nächsten Tage bei uns. Freitag sehr warm mit rund 30 Grad, ab und zu kann es etwas regnen. Samstag wieder kühler um 24 Grad, mit leichtem Regen möglich.
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2: Der Blick auf die Straßen. In Bisten auf der Rathausstraße zwischen Märtener Straße und in der Gill gibt es in beiden Richtungen eine Verkehrsbeeinträchtigung durch einen Unfall. Die Strecke ist voll gesperrt. Wir wünschen euch eine gute Fahrt.

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0: 11 Uhr, hier ist euer City-Radio. Und das sind, mit KI-Unterstützung, die aktuellen Temperaturen für eure City. Heusweiler 21, Saarwellingen 21, Mandelbachtal 19, Ottweiler 20 und Freisen 19 Grad. Mehr vom Wetter gleich.
1: Und jetzt in Kürze das Wichtigste aus dem Saarland und der Region. Emma Eichmeier von den Saar Louis Royals steht im Aufgebot der deutschen Basketball-Nationalmannschaft und vertritt das Saarland bei der Heim-WM in Berlin. Ein Meilenstein für den regionalen Frauenbasketball und ein Signal an den Nachwuchs. Innenminister Joost warnt vor Pauschalurteilen zur Wohnungsnot im Saarland, betont regionale Unterschiede und verweist auf massive Investitionen in bezahlbaren Wohnraum. Für Aufsehen sorgten in dieser Woche außerdem auffällige Hubschrauberformationen am Himmel, die sich als Bundeswehrübung entpuppten. Weitere Manöver und sogar eine Hubschraubermeisterschaft stehen noch bevor. Ausführliches dazu gleich um halb. Jetzt die Meldungen aus aller Welt.
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3: Ich bin Katrin Müller. Nach dem Wiederaufflammen des Iran-Kriegs sind die Spritpreise erneut gestiegen. Superbenzin der Sorte E10 kostete laut ADAC im bundesweiten Tagesdurchschnitt gestern etwa 2,21 Euro pro Liter. Das ist ein neuer Höchststand und übertraf den bisherigen Rekord aus März 2022.
4: Die USA hatten vor wenigen Tagen ihre Angriffe auf den Iran wieder aufgenommen. Der wiederum reagiert mit Gegenangriffen und diese neue Eskalation hat die Rohölpreise wieder in die Höhe getrieben. Obendrauf kommt das Niedrigwasser am Rhein. Das sorgt für höhere Transportkosten und auch das macht sich an den Preisen an der Tanksäule bemerkbar. Autofahrer müssen also weiterhin tiefer in die Tasche greifen und Entlastung ist nicht in Sicht. Eine Neuauflage des Tankrabatts, der bis Ende Juni galt, hat die Bundesregierung bisher abgelehnt. Fiona Reinhardt, Nachrichtenredaktion.
3: Bundesaußenminister Wadephul hat die von Moskau angekündigte Schließung der Goethe-Institute in Russland bedauert. Das Goethe-Institut mache sich jeden Tag um Kulturbeziehungen und gesellschaftlichen Austausch zwischen Russland und Deutschland verdient. Die nun von Moskau angekündigte Maßnahme sei sehr bedauerlich, denn sie schade den Beziehungen weiter, kritisierte Wadephul. Nach einer Brandattacke auf eine Baustelle in München vermutet das Bayerische Landeskriminalamt einen Anschlagsversuch gegen ein Unternehmen aus dem Rüstungsbereich. Es handelt sich dabei wohl um Rode und Schwarz. Es werde wegen eines politischen Hintergrunds ermittelt, sagte ein Sprecher des LKA.
5: Ein Zeuge hatte gegen Mitternacht die Polizei alarmiert, weil aus einem Auto Brandsätze geworfen worden sind. Einer davon hat im Bereich von Baucontainern gezündet. Einen weiteren haben Spezialkräfte unschädlich gemacht. Wenig später wurden in der Nähe eine 28-jährige Frau und ein 38-jähriger Mann aus Bulgarien festgenommen. Das Betriebsgelände selbst sei nicht betroffen gewesen, sagte eine Konzernsprecherin der ARD. Aus München, Sebastian Will.
3: Mehr Geld und einige Extras. Tarifverträge zahlen sich laut einer Studie der gewerkschaftlichen Hans-Böckler-Stiftung für Auszubildende besonders aus. Nach einer Auswertung des WSI-Tarifarchivs liegen im ersten Ausbildungsjahr die Vergütungen in 20 untersuchten Tarifbranchen gut 440 Euro über dem gesetzlich festgelegten Minimum. Die Differenz bleibt über die gesamte Ausbildungsdauer ungefähr gleich.
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0: Bei uns im Saarland hängen viele Wolken, aktuell um die 20 Grad. Der Wind ist merklich und kann mal böig werden. Heute bleibt's meist trocken, später geht's rauf auf ungefähr 24 Grad. Und so wird's die nächsten Tage bei uns. Freitag wird's heiß, um die 30 Grad, zwischendurch etwas Regen nicht ausgeschlossen. Samstag dann deutlich angenehmer mit etwa 24 Grad und eher leichtem Regen.
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0: Der Blick auf die Straßen. In Bisten gibt es auf der Rathausstraße zwischen der Mertener Straße und in der Gill in beiden Richtungen eine Verkehrsbeeinträchtigung durch einen Unfall. Die Strecke ist voll gesperrt. Wir wünschen euch eine gute Fahrt.

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0: Es ist 11:30, hier ist euer City-Radio. Und das sind, mit KI-Unterstützung, die aktuellen Temperaturen für eure City. Saarbrücken 22, Dillingen 23, St. Ingbert 22, Illingen 22 und Tholey 21 Grad. Mehr vom Wetter gleich. Und damit ein kurzer Blick auf die Nachrichtenlage. Die Spritpreise in Deutschland erreichen nach erneuter Eskalation im Irankrieg und Niedrigwasser am Rhein einen neuen Höchststand. Bundesaußenminister Wadefuhl bedauert die Schließung der Goethe-Institute in Russland und sieht Schaden für die bilateralen Beziehungen. Nach einem Brandanschlag auf eine Baustelle in München wird wegen eines vermuteten Anschlagsversuchs auf ein Rüstungsunternehmen ermittelt. Zwei Verdächtige wurden festgenommen. Und damit zu den Nachrichten aus dem Saarland.
1: Mit Andreas Klein, hallo. In Groß-Dinkwar, nahe der saarländischen Grenze, hat sich auf einem Campingplatz ein tragischer Unfall ereignet. Ein 17 Monate altes Mädchen ist am Mittwochnachmittag ums Leben gekommen. Nach bisher

0: und Bauminister Reinhold Joost sieht die Wohnungsnot im Saarland differenziert. Laut Zensus gibt es über eine 500.000 Wohnungen im Land. Der Anteil an Wohneigentum ist mit knapp 60% hoch. Die fachliche Kritik? Bundesweite Berechnungen lassen sich nicht einfach auf das Saarland übertragen. Zwar wächst der Bedarf an bezahlbarem Wohnraum, aber das Land hat die Förderung dafür zuletzt deutlich ausgebaut. Momentan entstehen über 2.400 Wohnungen oder sind bereits im Bau. Zugleich setzt die Landesregierung auf schnellere und digitalisierte Genehmigungsverfahren, um Bürokratie abzubauen. Der Minister fordert, den tatsächlichen Bedarf immer an regionalen Zahlen festzumachen und gezielt dort zu handeln, wo Wohnungen fehlen. Im Saarland haben 4 Hubschrauber am Dienstagabend für Aufregung gesorgt. Viele Menschen wunderten sich über die ungewöhnliche Flugformation am Himmel zwischen St. Wendel und Ottweiler. Die Polizei gibt Entwarnung. Es handelte sich um eine Bundeswehrübung, keinen Notfall. Militärische Trainingsflüge dieser Art kommen regelmäßig vor, bleiben aber oft unbemerkt. In den kommenden Tagen üben Soldaten weiter in der Region, unter anderem bei Saarwellingen und Limbach, meist zu Fuß, aber ohne weitere Hubschrauberflüge. Gleichzeitig stehen in Marpingen die deutschen Hubschraubermeisterschaften auf dem Programm. Rotorenlärm kann in diesen Tagen also auch mit fliegerischem Wettbewerb zu tun haben. Zum Sport. Große Freude beim Basketball-Erstligisten Saarlouis Royals. Emma Eichmeier ist ins Aufgebot der deutschen Nationalmannschaft für die Weltmeisterschaft in Berlin berufen worden. Die 21-Jährige kämpfte sich als einzige Saarländerin ins Team und gilt als Nachwuchshoffnung. Der Verein sieht die Nominierung als Auszeichnung für Eichmeier und für den Frauenbasketball in der Region. Die Royals hoffen, dass dieses Beispiel viele junge Talente motiviert. Die WM läuft vom 4. bis 13. September. Saarlouis fiebert mit. Soweit das Neueste aus der Region für den Moment. Weitere Nachrichten findet ihr auf blaulichtreport-saarland.de.
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2: Im Saarland ist der Himmel gerade ziemlich dicht, dazu um die 19 Grad. Es ist windig mit einzelnen Böen. In den kommenden Stunden ändert sich wenig, trocken und die Werte klettern auf rund 24 Grad. Und so wird's die nächsten Tage bei uns. Freitag sommerlich warm mit ungefähr 30 Grad, örtlich etwas Regen möglich. Samstag geht's runter auf etwa 24 Grad, dazu kann leichter Regen dabei sein.
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2: Der Blick auf die Straßen. In Bisten ist die Rathausstraße zwischen Märtener Straße und in der Gill in beiden Richtungen nach einem Unfall voll gesperrt. Wir weisen euch außerdem auf eine Verkehrsgefahr wegen einer bakteriologischen Beeinträchtigung des Trinkwassers in der Gemeinde Rehlingen-Siersburg hin. Betroffen sind die Ortsteile Bieringen, Fürweiler, Gerlfangen, Hemmersdorf und Oberesch. Ihr könnt das Wasser weiterhin nutzen. Für Babynahrung nehmt bitte abgepacktes Wasser. In den betroffenen Orten kann das Trinkwasser leicht nach Chlor riechen. Wir wünschen euch eine gute Fahrt.

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0: 12 Uhr, hier ist euer City-Radio. Und das sind, mit KI-Unterstützung, die aktuellen Temperaturen für eure City. Riegelsberg 24, Schwalbach 25, Bexbach 23, Schiffweiler 23 und Namborn 23 Grad. Mehr vom Wetter gleich.
1: Und jetzt in Kürze das Wichtigste aus dem Saarland und der Region. Ein tragischer Unfall hat auf einem Campingplatz im französischen Grostenkörn das Leben eines 17 Monate alten Mädchens aus der Nähe von Stuttgart gefordert. Die Ermittlungen zum genauen Hergang laufen. In Saarlouis sorgt Basketballerin Emma Eichmeier für Aufsehen. Die Spielerin der Royals steht im Kader der deutschen Nationalmannschaft für die Heim-WM in Berlin. Ein starkes Zeichen für den Frauenbasketball im Land. Zugleich betont Innenminister Joost beim Thema Wohnungsmarkt, dass pauschale Zahlen trügen und gezielte Förderung bezahlbaren Wohnraums weiter nötig bleibt. Ausführliches dazu gleich um halb. Jetzt die Meldungen aus aller Welt.
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3: Ich bin Katrin Müller. Die Spritpreise hatten wieder deutlich zugelegt. Gestern erreichte der Preis für Superbenzin der Sorte E10 dann einen Höchststand. Der Preis für einen Liter stieg im bundesweiten Tagesdurchschnitt auf gut 2,21 Euro und übertraf damit den bisherigen Rekord von rund 2,20 Euro aus dem März 2022, heißt es vom ADAC. Hintergrund sind die jüngsten militärischen Auseinandersetzungen im Irankrieg. Nach Angriffen auf das Stromnetz in Südbrandenburg und Nordrhein-Westfalen geht die Suche nach dem Motiv und den Tätern weiter. Wer dahinter steckt, ist weiter unklar. Die Ermittler sehen aber Parallelen.
4: Laut den Behörden wurden in beiden Fällen in der Nähe der Angriffe Abschussvorrichtungen und Pyrotechnik gefunden und die seien schon länger dort installiert gewesen. Es ist also ein Muster zu erkennen, aber ob es wirklich einen Zusammenhang gibt und wer dahinter steckt, muss noch geklärt werden. Ein Bekennerschreiben liege noch nicht vor. Die Ermittler gehen davon aus, dass beide Vorfälle auf verfassungsfeindliche Sabotage zurückzuführen sind. Während die Ermittlungen noch laufen, werden die Rufe lauter, mehr in den Schutz der kritischen Infrastruktur zu investieren. Gefordert werden zum Beispiel mehr Rechte für Betreiber und ein Backup-System für Notfälle im Stromnetz. Fiona Reinhardt, Nachrichtenredaktion.
3: Russland schließt nach Angaben von Außenminister Lavrov das Goethe-Institut in Russland. Es handle sich um eine Reaktion auf die angekündigte Schließung des russischen Hauses in Berlin infolge des Fundes einer Sprengstoffdrohne auf dem Flughafen Leipzig-Halle. Das sagte Lavrov laut Agentur Interfax.
5: Das Goethe-Institut hier in Russland ist eine der wenigen noch verbliebenen deutsch-russischen Verbindungen in Krisenzeiten. Dass es nun geschlossen wird, ist vor allem für viele europafreundliche und dem Westen gegenüber offene Russen ein schwerer Schlag. Das Goethe-Institut hat nicht nur Kulturveranstaltungen hier in Russland organisiert, sondern verbreitet vor allem auch die deutsche Sprache. Damit soll es nun bald vorbei sein. Aus Moskau, Ulf Mauder.
3: Mehr Geld und einige Extras. Tarifverträge zahlen sich laut einer Studie der gewerkschaftlichen Hans-Böckler-Stiftung für Auszubildende besonders aus. Nach einer Auswertung des WSI-Tarifarchivs liegen im ersten Ausbildungsjahr die Vergütungen in 20 untersuchten Tarifbranchen gut 440 Euro über dem gesetzlich festgelegten Minimum. Die Differenz bleibt über die gesamte Ausbildungsdauer ungefähr gleich.
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0: Im Saarland ist es gerade meist grau, so um die 19 Grad. Dazu weht ein frischer Wind, teils mit böigen Spitzen. In den kommenden Stunden bleibt es überwiegend trocken und die Temperatur steigt auf etwa 24 Grad. Und so wird's die nächsten Tage bei uns. Freitag sehr warm mit rund 30 Grad, ab und zu kann es etwas regnen. Samstag wieder kühler um 24 Grad, mit leichtem Regen möglich.
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0: Der Blick auf die Straßen. Bitte Vorsicht auf der A1 von Saarbrücken in Richtung Trier. In der Einfahrt Nonnweiler-Bierfeld steht ein defekter Lastkraftwagen. Bitte Vorsicht auf der A620 von Saarbrücken in Richtung Saarlouis. In der Ausfahrt Saarbrücken-Gersweiler steht ein liegengebliebenes Fahrzeug. Wir wünschen euch eine gute Fahrt.
6: Ja.

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0: Es ist 12:30, hier ist euer City-Radio. Und das sind, mit KI-Unterstützung, die aktuellen Temperaturen für eure City. Völklingen 25, Lebach 24, Blieskastel 24, Eppelborn 24 und St. Wendel 24 Grad. Mehr vom Wetter gleich. Und damit ein kurzer Blick auf die Nachrichtenlage. Die Spritpreise in Deutschland haben einen neuen Rekordwert erreicht. Superbenzin E10 kostete im bundesweiten Schnitt erstmals über 2,21 Euro pro Liter. Die Ermittlungen zu Angriffen auf Stromnetze in Südbrandenburg und Nordrhein-Westfalen laufen weiter. Hinweise deuten auf verfassungsfeindliche Sabotage und ein ähnliches Vorgehen in beiden Fällen. Russland schließt als Reaktion auf diplomatische Spannungen das Goethe-Institut, nachdem Deutschland das russische Haus in Berlin geschlossen hat. Und damit zu den Nachrichten aus dem Saarland.
1: Mit Andreas Klein. Hallo. Ein schreckliches Unglück hat sich auf einem Campingplatz in Großen Quin, rund 20 Kilometer von der saarländischen Grenze entfernt, ereignet. Dort ist ein 17 Monate altes Mädchen bei einem Unfall ums Leben gekommen. Nach bisherigen Erkenntnissen hat der Vater das eigene Kind beim Rangieren des Familienautos übersehen und überrollt. Die Familie kam aus der Nähe von Stuttgart und war erst kurz zuvor am Campingplatz angekommen. Trotz sofortiger Hilfe ist das Kind noch am Unfallort gestorben. Die Familie erhält psychologische Unterstützung. Die Staatsanwaltschaft Saargemünd und die Gendarmerie ermitteln, Alkohol- und Drogentests beim Vater sind negativ ausgefallen. Die Untersuchungen zum Unfallhergang laufen noch. Im Saar

0: Gebiet um Saarwellingen, Hocksberg, Gresaubach, Limbach und Hasborn. Schwerpunkt sind Märsche und Durchschlageübungen zu Fuß, diesmal ohne Hubschrauber oder Straßensperrungen. Außerdem findet am Marpinger Flugplatz die offene deutsche Hubschraubermeisterschaft statt. Hier messen sich Piloten unter anderem im Präzisionsfliegen. Das Thema Wohnungsnot im Saarland sorgt für Diskussion. Innenminister Reinhold Joost warnt, bundesweite Studien einfach auf das Saarland zu übertragen. Im Land gibt es laut Zensus 2022 rund 525.000 Wohnungen mit hohem Anteil an Wohneigentum und vergleichsweise großen Flächen. Trotzdem bleibt bezahlbarer Wohnraum knapp, besonders in bestimmten Regionen. Die Landesregierung hat daher die Wohnraumförderung deutlich erhöht. 2022 wurden nur 26 Wohnungen gefördert, 2025 waren es bereits 553. Für 2026 liegen Förderzusagen für weitere 313 Wohnungen vor. Über 2400 neue Wohnungen sind derzeit in Planung oder Bau. Die Genehmigungsverfahren laufen inzwischen digital. Das soll das Bauen beschleunigen. Minister Joost fordert, die Situation regional zu betrachten und gezielt dort zu handeln, wo Wohnungen fehlen. Zum Sport. Die Saar Louis Royals feiern einen großen Erfolg. Emma Eichmeier steht im Kader der deutschen Frauen-Basketball-Nationalmannschaft für die Weltmeisterschaft Anfang September in Berlin. Die Spielerin hat ihren Platz nach intensiver Vorbereitung sicher. Der Verein sieht die Nominierung als Anerkennung für Eichmeiers Leistung und für den Frauenbasketball im Saarland. Besonders die Nachwuchsspielerinnen erhalten damit neue Vorbilder. Die Royals hoffen, dass Eichmeiers Weg zeigt, was mit Training und Einsatz möglich ist. Verein und Fans drücken für das Turnier in Berlin die Daumen. Soweit das Neueste aus der Region für den Moment. Weitere Nachrichten findet ihr auf blaulichtreport-saarland.de.
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2: Bei uns im Saarland hängen viele Wolken, aktuell um die 20 Grad. Der Wind ist merklich und kann mal böig werden. Heute bleibt's meist trocken, später geht's rauf auf ungefähr 24 Grad. Und so wird's die nächsten Tage bei uns. Freitag wird's heiß, um die 30 Grad, zwischendurch etwas Regen nicht ausgeschlossen. Samstag dann deutlich angenehmer mit etwa 24 Grad und eher leichtem Regen.
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2: Der Blick auf die Straßen. Vorsicht bitte in der Gemeinde Rehlingen-Siersburg. In den Ortsteilen Bieringen, Fürweiler, Gerlfangen, Oberesch und Hemmersdorf gibt es bakterielle Verunreinigungen im Trinkwasser. Das Wasser kann leicht nach Chlor riechen, ist aber weiter nutzbar. Babynahrung solltet ihr mit abgepacktem Wasser zubereiten. Wir wünschen euch eine gute Fahrt.

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0: 18 Uhr, hier ist euer City-Radio. Und das sind, mit KI-Unterstützung, die aktuellen Temperaturen für eure City. Heusweiler 24, Saarwellingen 24, Mandelbachtal 23, Ottweiler 24 und Freisen 22 Grad. Mehr vom Wetter gleich.
1: Und jetzt in Kürze das Wichtigste aus dem Saarland und der Region. Ein tragisches Unglück erschüttert Grostenquell, wo ein 17 Monate altes Mädchen beim Rangieren des Familienautos tödlich verletzt wurde. Die Ermittlungen laufen. Freude hingegen in Saarlouis. Basketballspielerin Emma Eichmeier steht erstmals im Kader der deutschen Frauennationalmannschaft für die Heim-WM und bringt dem Saarland große sportliche Anerkennung. Unterdessen warnt Minister Joost davor, die Wohnungsnot im Saarland zu dramatisieren, betont aber weiterhin den Bedarf an bezahlbarem Wohnraum. Regionale Unterschiede bleiben entscheidend. Ausführliches dazu gleich um halb. Jetzt die Meldungen aus aller Welt.
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3: Ich bin Katrin Müller. Nach dem Wiederaufflammen des Iran-Kriegs sind die Spritpreise erneut gestiegen. Superbenzin der Sorte E10 kostete laut ADAC im bundesweiten Tagesdurchschnitt gestern etwa 2,21 Euro pro Liter. Das ist ein neuer Höchststand und übertraf den bisherigen Rekord aus März 2022.
4: Die USA hatten vor wenigen Tagen ihre Angriffe auf den Iran wieder aufgenommen. Der wiederum reagiert mit Gegenangriffen und diese neue Eskalation hat die Rohölpreise wieder in die Höhe getrieben. Obendrauf kommt das Niedrigwasser am Rhein. Das sorgt für höhere Transportkosten und auch das macht sich an den Preisen an der Tanksäule bemerkbar. Autofahrer müssen also weiterhin tiefer in die Tasche greifen und Entlastung ist nicht in Sicht. Eine Neuauflage des Tankrabatts, der bis Ende Juni galt, hat die Bundesregierung bisher abgelehnt. Fiona Reinhardt, Nachrichtenredaktion.
3: Bundesaußenminister Wadephul hat die von Moskau angekündigte Schließung der Goethe-Institute in Russland bedauert. Das Goethe-Institut mache sich jeden Tag um Kulturbeziehungen und gesellschaftlichen Austausch zwischen Russland und Deutschland verdient. Die nun von Moskau angekündigte Maßnahme sei sehr bedauerlich, denn sie schade den Beziehungen weiter, kritisierte Wadephul. Nach einer Brandattacke auf eine Baustelle in München vermutet das Bayerische Landeskriminalamt einen Anschlagsversuch gegen ein Unternehmen aus dem Rüstungsbereich. Es werde wegen eines politischen Hintergrunds ermittelt, sagte ein Sprecher des LKA.
5: Ein Zeuge hatte gegen Mitternacht die Polizei alarmiert, weil aus einem Auto Brandsätze geworfen worden sind. Einer davon hat im Bereich von Baucontainern gezündet. Einen weiteren haben Spezialkräfte unschädlich gemacht. Wenig später wurden in der Nähe eine 28-jährige Frau und ein 38-jähriger Mann aus Bulgarien festgenommen. Das Betriebsgelände selbst sei nicht betroffen gewesen, sagte eine Konzernsprecherin der ARD. Aus München, Sebastian Will.
3: Mauersegler, Schwarzmilane, Nachtigallen, viele Vogelarten sind schon gen Süden gezogen oder gerade unterwegs. Der große Vogelzug steht aber noch bevor. Derzeit sammeln sich erste Kraniche an ihren großen Rastplätzen im Nordosten von Deutschland. Laut Experten gibt es hierzulande mehr als 13.000 Brutpaare. Und bis Oktober rasten für den Herbstzug dann mindestens 200.000 bis 300.000 Kraniche gleichzeitig. Die meisten davon aus Skandinavien, Polen und dem Baltikum.
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0: Im Saarland ist der Himmel gerade ziemlich dicht, dazu um die 19 Grad. Es ist windig mit einzelnen Böen. In den kommenden Stunden ändert sich wenig, trocken und die Werte klettern auf rund 24 Grad. Und so wird's die nächsten Tage bei uns. Freitag sommerlich warm mit ungefähr 30 Grad, örtlich etwas Regen möglich. Samstag geht's runter auf etwa 24 Grad, dazu kann leichter Regen dabei sein.
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0: Der Blick auf die Straßen. In Bieringen, Fürweiler, Gerlfangen, Oberesch und Hemmersdorf gibt es eine mikrobiologische Verunreinigung im Trinkwasser. Die betroffenen Ortsteile gehören zur Gemeinde Rehlingen-Siersburg. Das Trinkwasser riecht dort leicht nach Chlor, ist aber weiterhin nutzbar. Für Babys solltet ihr die Nahrung mit abgepacktem Wasser zubereiten. Bei Fragen erreicht ihr den Notdienst unter 0683550193. Wir wünschen euch eine gute Fahrt.

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0: Es ist 2:30, hier ist euer City-Radio. Und das sind, mit KI-Unterstützung, die aktuellen Temperaturen für eure City. Püttlingen 25, Saarlouis 25, Homburg 25, Neunkirchen 24 und Nofelden 23 Grad. Mehr vom Wetter gleich. Und damit ein kurzer Blick auf die Nachrichtenlage. Nach dem Wiederaufflammen des Iran-Kriegs und steigendem Rohölpreis erreichen die Spritpreise in Deutschland neue Rekordhöhen. Bundesaußenminister Wadefuhl bedauert die von Russland angekündigte Schließung der Goethe-Institute und sieht dadurch die deutsch-russischen Kulturbeziehungen belastet. Das Bayerische Landeskriminalamt vermutet nach einer Brandattacke auf eine Baustelle in München einen Anschlagsversuch gegen ein Rüstungsunternehmen und ermittelt wegen eines politischen Hintergrunds. Und damit zu den Nachrichten aus dem Saarland.
1: Mit Andreas Klein, hallo. Im Saarland misst die Landesregierung aktuell, wie gut das Mobilfunknetz wirklich ist. Zwar zeigen die offiziellen Karten eine fast flächendeckende Versorgung, wer unterwegs telefoniert oder Daten verschickt, stößt aber oft auf Funklöcher. Deshalb fahren jetzt spezielle Messfahrzeuge rund 2500 Kilometer Straße ab. Sie prüfen nicht nur Autobahnen, sondern auch abgelegene Orte. Besonders bekannte Problemstellen stehen im Fokus. Die Ergebnisse sollen zeigen, wo es hakt und in Gespräche mit Netzbetreibern einfließen. Laut Digitalminister Jürgen Barke ist das die bislang größte Messaktion dieser Art in Deutschland. Im französischen Grostenquin, nahe der saarländischen Grenze, hat sich auf einem Campingplatz ein schweres Unglück ereignet. Ein 17 Monate altes Mädchen ist von dem Auto seines eigenen Vaters erfasst und tödlich verletzt worden. Die Familie aus der Nähe von Stuttgart wollte dort Urlaub machen. Der Vater hatte den Wagen an einen neuen Stellplatz fahren wollen und dabei seine Tochter übersehen. Sie starb noch am Unfallort. Die Familie wird psychologisch betreut. Alkohol und Drogen wurden beim Vater nicht festgestellt. Die Ermittlungen der französischen Behörden dauern an. Wie steht es um die Wohnungsnot im Saarland? Innenminister Joost hält nichts von pauschalen Zahlen für das ganze Bundesland.

0: schneller geht, laufen Genehmigungsverfahren in 6 Bauaufsichtsbehörden jetzt auch digital. Joost fordert, auf regionale Unterschiede zu achten und gezielt dort zu handeln, wo Wohnungen knapp sind. Einen schweren Unfall ohne Verletzte hat es in Saarbrücken am Hallberg gegeben. Im Kreuzungsbereich Kaiserstraße und Breslauer Straße kollidierten 3 Autos. Eine 70-Jährige übersah laut Polizei das Rotlicht und fuhr mit ihrem Skoda in die Kreuzung. Sie prallte in 2 Fahrzeuge, die bei Grün fuhren. 2 Autos wurden ins Gebüsch geschleudert. Alle Fahrerinnen blieben unverletzt, die Fahrzeuge mussten abgeschleppt werden. Die Polizei schätzt den Schaden auf 40.000 Euro. Gegen die Unfallverursacherin läuft jetzt ein Verfahren. Soweit das Neueste aus der Region. Für den Moment. 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
2: Im Saarland ist es gerade meist grau, so um die 19 Grad. Dazu weht ein frischer Wind, teils mit böigen Spitzen. In den kommenden Stunden bleibt es überwiegend trocken und die Temperatur steigt auf etwa 24 Grad. Und so wird's die nächsten Tage bei uns. Freitag sehr warm mit rund 30 Grad, ab und zu kann es etwas regnen. Samstag wieder kühler um 24 Grad, mit leichtem Regen möglich.
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3: Der Blick auf die Straßen. Im Bereich Rehlingen-Siersburg in den Ortsteilen Bieringen, Fürweiler, Gerlfangen-Oberesch und Hemmersdorf riecht das Leitungswasser derzeit leicht nach Chlor. Das kommt von einer Schutzchlorung nach einer mikrobiologischen Verunreinigung. Der Chlorgehalt ist unbedenklich. Ihr könnt das Wasser normal nutzen. Nur für Babynahrung solltet ihr bis zum Ende der Schutzchlorung abgepacktes Wasser nehmen. Bei Fragen erreicht ihr die Nummer 06835501933. Wir wünschen euch eine gute Fahrt.

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0: 14 Uhr, hier ist euer City-Radio. Und das sind, mit KI-Unterstützung, die aktuellen Temperaturen für eure City. Riegelsberg 25, Schwalbach 25, Bexbach 25, Schiffweiler 25 und Namborn 24 Grad. Mehr vom Wetter gleich.
1: Und jetzt in Kürze das Wichtigste aus dem Saarland und der Region. Trotz guter Werte auf dem Papier startet das Saarland eine beispiellose Messaktion, um Funklöcher beim Mobilfunk systematisch aufzuspüren. Gefragt ist Empfang, der im Alltag trägt, nicht nur Statistik. Ein Urlaub in Großen Queen endet tragisch, als ein Kleinkind von seinem Vater beim Rangieren des Autos tödlich verletzt wird. Die französischen Behörden ermitteln zum Unfallhergang. Beim Thema Wohnungsnot mahnt Innenminister Joost zur Genauigkeit. Pauschale Studien greifen zu kurz. Gezielte Maßnahmen gegen fehlenden bezahlbaren Wohnraum seien weiter nötig. Ausführliches dazu gleich um halb. Jetzt die Meldungen aus aller Welt.
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3: Ich bin Dirk Zeitler. Experten des IFO-Instituts zeigen sich mit Blick auf die deutsche Wirtschaft optimistischer. Sie haben die Konjunkturprognose überraschend stark erhöht. Die Ökonomen erwarten nun in diesem Jahr ein Wachstum des Bruttoinlandsprodukts von 1,4%, 9,6 Prozentpunkte mehr als bisher.
4: Trotz all der Hiobsbotschaften der vergangenen Jahre sind die deutschen Unternehmen offenbar widerstandsfähig. Das liege unter anderem am schuldenfinanzierten Investitionspaket der Bundesregierung, so die Experten des IFO-Instituts. Aber auch eine gestiegene Nachfrage aus dem Ausland trage zu den positiven Entwicklungen bei. Auch das Deutsche Institut für Wirtschaftsforschung zeigt sich optimistisch und hat seine Prognose für die deutsche Wirtschaft jetzt mehr als verdoppelt. Fiona Reinhardt, Nachrichtenredaktion.
3: Nach einer Brandattacke auf eine Baustelle in München vermutet das Bayerische Landeskriminalamt einen Anschlagsversuch gegen ein Unternehmen aus dem Rüstungsbereich. Es werde wegen eines politischen Hintergrunds ermittelt, sagte ein Sprecher. Um welches Unternehmen es konkret geht, sagte er nicht. Einsatzkräfte nahmen inzwischen zwei Menschen an einer Tankstelle fest. Bei den Tatverdächtigen handelt es sich nach LKA-Angaben um Bulgaren. Am Wochenende mal ein Bierchen, das ist vor allem jungen Männern in Deutschland nicht genug. Fast die Hälfte aller Männer zwischen 18 und 25 Jahren neigt zumindest zeitweise zu exzessivem Alkoholkonsum. Das ergab eine Umfrage im Auftrag des Bundesinstituts für öffentliche Sicherheit.
5: Knapp 46% der befragten jungen Männer gaben an, sich im vergangenen Jahr gelegentlich in den Rausch getrunken zu haben. Bei den Frauen zwischen 18 und 25 sagten das 26%. Und selbst bei Jugendlichen, also den 12- bis 17-Jährigen, gaben knapp 15% an, schon mal auf Partys die Kontrolle zu verlieren. Die Umfrage zeigt aber gleichzeitig, dass diese Exzesse Ausnahmen sind, denn regelmäßiger Alkoholkonsum ist bei jungen Erwachsenen so unbeliebt wie noch nie. Sie trinken seltener als früher und beginnen generell auch später damit. Tiana Kramer, Nachrichtenredaktion.
3: Nach dem Wiederaufflammen des Irankriegs hat der Preis für Superbenzin der Sorte E10 einen Höchststand erreicht. Der Preis für einen Liter stieg gestern im bundesweiten Tagesdurchschnitt auf 2,21 Euro und übertraf damit den bisherigen Rekord von 2,20 Euro aus dem März 2022. Das teilte der ADAC mit.
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0: Draußen im Saarland. Dichter Wolkenhimmel und um die 25 Grad. In den kommenden Stunden ändert sich wenig. Es bleibt bedeckt und trocken. Dazu etwas Wind. Und so wird's die nächsten Tage bei uns. Freitag sehr warm mit knapp 30 Grad, aber Regen ist ziemlich wahrscheinlich. Samstag wieder deutlich angenehmer, maximal um die 24 Grad, meist trocken, nur ab und zu ein bisschen Regen möglich.
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0: Der Blick auf die Straßen. Bitte Vorsicht auf der A8 von Saarlouis in Richtung Neunkirchen. Zwischen dem Dreieck Friedrichsthal und Elversberg liegen Gegenstände auf der Fahrbahn. Vorsicht bitte auf der A620 von Saarlouis in Richtung Saarbrücken. Zwischen Saarbrücken-Mahlstatter Brücke und Saarbrücken-Westspangenbrücke befinden sich Personen auf der Fahrbahn und in der Gegenrichtung gibt es ebenfalls Personen auf der Fahrbahn. Und eine wichtige Trinkwasserinformation für euch in Bieringen, Fürweiler, Gerlfangen, Oberesch und Hemmersdorf. Das Trinkwasser wird aktuell mit Chlor behandelt. Es kann nach Chlor riechen, bleibt aber unbedenklich.
7: Ihr könnt das Wasser weiter nutzen. Für Babynahrung nehmt bitte abgepacktes Wasser, bis die Schutzchlorung beendet ist. Bei Fragen ruft ihr unter 0683550193 an. Wir wünschen euch eine gute Fahrt.
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7: Schön, dass ihr da seid an diesem Donnerstagnachmittag. Von null auf richtig gute Laune schaffen wir das jetzt mit zwei Klassikern. Erstmal treibt uns Billy Ocean an. When the going gets tough, the tough get going. Und danach wird's herrlich schräg mit Aldin Burdett und seinem Um.
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1: Ein tragischer Unfall auf einem Campingplatz in Lothringen beschäftigt gerade viele Menschen in der Region. Heike Baerbach ist bei uns im Studio. Hallo Heike. Heike, worum geht es da grundsätzlich?
2: Hallo, es geht um einen tödlichen Unfall auf einem Campingplatz in Grostenquin. Das liegt im Departement Moselle, etwa 20 Kilometer von der saarländischen Grenze entfernt. Dort ist am Mittwochnachmittag ein 17 Monate altes Mädchen ums Leben gekommen. Nach bisherigen Erkenntnissen wurde das Kind vom Auto seines Vaters erfasst. Die Familie kommt aus der Nähe von Stuttgart und war wohl erst kurz vorher dort angekommen.
1: Das klingt furchtbar. Wie konnte das denn passieren, soweit man das bisher weiß?
2: Nach dem, was die französischen Behörden bislang mitteilen, wollte die Familie dort Urlaub machen. Mit insgesamt 4 Kindern. Zuerst hatten sie einen Bungalow bezogen. Dann wollten sie offenbar die Unterkunft wechseln. Der Vater setzte sich ins Auto, um den Wagen näher an den neuen Platz zu fahren. Während dieses Rangierens bewegten sich nach ersten Erkenntnissen Kinder in Richtung Auto. Und das jüngste Kind geriet in unmittelbare Nähe des Fahrzeugs. Der Vater soll das Mädchen offenbar nicht bemerkt haben. Es wurde überrollt und starb noch am Unfallort.
1: Und wie geht es jetzt weiter? Was ermittelt die Polizei?
2: Die Staatsanwaltschaft in Saargemünd hat Ermittlungen eingeleitet. Die Gendarmerie in Grostenquin untersucht den genauen Ablauf. Es geht jetzt darum zu rekonstruieren, wo sich die Kinder befanden, wie das Auto gefahren wurde und was der Vater sehen konnte. Alkohol- und Drogentests beim Vater waren nach Angaben der Behörden negativ. Die Familie wird nach dem Unfall psychologisch betreut. Die Ermittlungen laufen weiter.
1: Also, eine Familie aus der Nähe von Stuttgart kommt auf einem Campingplatz nahe der saarländischen Grenze an. Kurz danach stirbt die 17 Monate alte Tochter bei einem Rangierunfall mit dem Auto des Vaters. Die französischen Behörden klären jetzt den genauen Hergang. Danke, Heike.
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0: Es ist 3:30. 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Und das sind, mit KI-Unterstützung, die aktuellen Temperaturen für eure City. Saarbrücken 25, Dillingen 25, St. Ingbert 25, Illingen 25 und Tholey 24 Grad. Mehr vom Wetter gleich. Und damit ein kurzer Blick auf die Nachrichtenlage. Wirtschaftsforschungsinstitute heben Prognosen an. Das Bruttoinlandsprodukt in Deutschland soll in diesem Jahr um 1,4% wachsen. Nach einer Brandattacke in München ermittelt das Landeskriminalamt wegen eines möglichen Anschlags auf ein Rüstungsunternehmen. Zwei Bulgaren wurden festgenommen. Eine Studie zeigt, fast die Hälfte der jungen Männer in Deutschland neigt gelegentlich zu exzessivem Alkoholkonsum. Regelmäßiges Trinken ist bei jungen Erwachsenen jedoch rückläufig. Und damit zu den Nachrichten aus dem Saarland.
1: Mit Andreas Klein, hallo. Im Saarland sieht die Mobilfunkabdeckung auf dem Papier gut aus. In der Praxis gibt es aber noch viele Stellen mit schlechtem Empfang. Die Landesregierung will das nun genau wissen. Messfahrzeuge überprüfen deshalb in den nächsten Wochen etwa 2500 Kilometer Straßen. Dabei geht es um Autobahnen, Bundes- und Landesstraßen, aber auch um abgelegene Orte. Besonders Problemzonen, die Bürger gemeldet haben, bekommen Aufmerksamkeit. Das Ziel? Funklöcher finden und die Mobilfunkqualität verbessern. Die Ergebnisse gehen später auch an Netzbetreiber und den Bund. So eine umfassende Messaktion hat es bundesweit noch nicht gegeben. Auf einem Campingplatz im französischen Groß-Doncun, etwa 20 Kilometer von der saarländischen Grenze entfernt, ist ein Kleinkind ums Leben gekommen. Ein 17 Monate altes Mädchen wurde von dem Auto des Vaters überrollt. Die Familie aus der Nähe von Stuttgart war gerade erst auf dem Platz angekommen. Der Vater wollte das Auto umparken, übersah dabei seine Tochter und fuhr sie an. Trotz schneller Hilfe starb das Kind noch am Unfallort. Die Familie erhält psychologische Betreuung. Die Polizei in Groß-Doncun und die Staatsanwaltschaft Saargemünd ermitteln den genauen Ablauf. Alkohol und Drogen spielten keine Rolle. Im Saarland gibt es viele Wohnungen. Laut Zensus 2022 über 525.000. Fast 60% der Menschen wohnen im Eigentum. Durchschnittlich sind die Wohnungen größer als im Rest von Deutschland. Einen stark angespannten Wohnungsmarkt, wie es ihn in anderen Bundesländern gibt, sehen das Innenministerium und Bauminister Joost nicht. Trotzdem bleibt bezahlbarer Wohnraum knapp. Die Förderung für Sozialwohnungen ist in den letzten Jahren deutlich gestiegen. Viele neue Projekte sind in Planung oder bereits im Bau. Duttweiler bekommt zum ersten Mal seit über 25 Jahren wieder Sozialwohnungen. Neue digitale

0: Licht und stieß mit zwei weiteren Fahrzeugen zusammen. Die Autos wurden so heftig getroffen, dass sie von der Straße in das Gebüsch geschleudert wurden. Alle Beteiligten blieben unverletzt. Der Gesamtschaden beträgt rund 40.000 Euro. Die Unfallstelle musste zeitweise gesperrt werden, der Verkehr wurde umgeleitet. Gegen die Verursacherin läuft ein Verfahren wegen des Rotlichtverstoßes. Soweit das Neueste aus der Region für den Moment. Weitere Nachrichten findet ihr auf blaulichtreport-saarland.de.
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2: Im Saarland liegen wir aktuell bei ungefähr 25 Grad. Der Himmel ist komplett zu. Heute bleibt's weiter bedeckt, Regen ist keiner dabei, aber der Wind macht sich bemerkbar. Und so wird's die nächsten Tage bei uns. Freitag grau und schwülwarm bis rund 30 Grad, dazu mit hoher Chance etwas Regen. Samstag kühler, um die 15 bis 24 Grad, überwiegend trocken mit kleinen Regenchancen.
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2: Der Blick auf die Straßen. Auf der A620 von Saarlouis in Richtung Saarbrücken und in der Gegenrichtung gibt es zwischen Saarbrücken-Mahlstatter Brücke und Saarbrücken-West-Spangenbrücke Personen auf der Fahrbahn. Auf der A620 von Saarlouis in Richtung Saarbrücken besteht zwischen Saarbrücken-Luisenbrücke und Wilhelm-Heinrich-Brücke Staugefahr. Die linke Parallelfahrbahn ist gesperrt. Außerdem wird hier ein Unfall aufgenommen. Wir wünschen euch eine gute Fahrt.
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2: Schön, dass ihr wieder mit dabei seid, liebe Hörerinnen und Hörer. Donnerstag, dieser Tag, an dem man schon das Wochenende riechen kann, aber noch nicht ganz zu fassen kriegt. Diese Mischung aus Vorfreude und Ungeduld, die kennt ihr bestimmt. Genau die richtige Stimmung für das, was jetzt kommt. Everything but the girl mit Missing. Und danach wird's tanzbar mit Rollo und King und Never ever.

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0: 15 Uhr, hier ist euer City-Radio. Und das sind, mit KI-Unterstützung, die aktuellen Temperaturen für eure City. Heusweiler 26, Savellingen 26, Mandelbachtal 25, Ottweiler 26 und Freisen 24 Grad. Mehr vom Wetter gleich.
1: Und jetzt in Kürze das Wichtigste aus dem Saarland und der Region. Das Saarland prüft im bundesweit einzigartigen Großversuch, wie groß die Lücke zwischen rechnerischer Netzabdeckung und tatsächlichem Handyempfang ist. 2500 Kilometer Straßennetz stehen auf dem Prüfstand. Im grenznahen Grostenquinn endet ein Familienurlaub tragisch. Ein 17 Monate altes Mädchen stirbt, als es von seinem Vater beim Rangieren versehentlich überfahren wird. Die Ermittlungen laufen. Die Wohnungsnot debattiert das Saarland differenziert. Bundesweite Modelle greifen laut Innenminister Joost zu kurz, denn regional fehlen vor allem bezahlbare Wohnungen. Doch Förderprogramme wurden massiv ausgeweitet. Ausführliches dazu gleich um halb. Jetzt die Meldungen aus aller Welt.
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3: Ich bin Dirk Zeitler. Nach einer Brandattacke auf eine Baustelle in München vermutet das Bayerische Landeskriminalamt einen Anschlagsversuch gegen ein Unternehmen aus dem Rüstungsbereich. Es werde wegen eines politischen Hintergrunds ermittelt, sagte ein Sprecher. Um welches Unternehmen es konkret geht, sagte er nicht. Einsatzkräfte nahmen inzwischen zwei Menschen an einer Tankstelle fest. Bei den beiden Tatverdächtigen handelt es sich nach LKA-Angaben um Bulgaren. Wie kann die Stromversorgung in Deutschland besser geschützt werden und wer ist dafür verantwortlich? Nach den jüngsten Sabotageakten in Brandenburg und NRW wird vor allem über einen besseren Schutz sensibler Anlagen diskutiert. NRW-Innenminister Reul fordert ein Umdenken bei der Abwägung von Sicherheits- und Datenschutzfragen.
4: Betreiber kritischer Infrastruktur dürfen laut Reul ihre Anlagen bislang nicht mit Videokameras überwachen. Ein besserer Schutz ist aus seiner Sicht aber zwingend erforderlich. Wegen der Größe von Strom- oder Bahnnetzen ist eine Überwachung durch die Polizei aus seiner Sicht nicht möglich. Stattdessen fordert er technische Möglichkeiten und dafür muss der Gesetzgeber den Betreibern den rechtlichen Rahmen geben, sagt der NRW-Innenminister. Er nannte auch Drohnen als mögliche Maßnahme. David Riemer, Nachrichtenredaktion.
3: Nach dem Wiederaufflammen des Irankriegs sind die Spritpreise erneut gestiegen. Superbenzin der Sorte E10 kostete laut ADAC im bundesweiten Tagesdurchschnitt gestern 2,21 Euro pro Liter. Das ist ein neuer Höchststand und übertraf den bisherigen Rekord aus dem März 2022.
5: Die USA hatten vor wenigen Tagen ihre Angriffe auf den Iran wieder aufgenommen. Der wiederum reagiert mit Gegenangriffen und diese neue Eskalation hat die Rohölpreise wieder in die Höhe getrieben. Obendrauf kommt das Niedrigwasser am Rhein. Das sorgt für höhere Transportkosten und auch das macht sich an den Preisen an der Tanksäule bemerkbar. Autofahrer müssen also weiterhin tiefer in die Tasche greifen und Entlastung ist nicht in Sicht. Fiona Reinhardt, Nachrichtenredaktion.
3: Experten des IFO-Instituts zeigen sich mit Blick auf die deutsche Wirtschaft optimistischer. Sie haben die Konjunkturprognose überraschend stark erhöht. Die Ökonomen erwarten nun in diesem Jahr ein Wachstum des Bruttoinlandsprodukts von 1,4%, 0,6 Prozentpunkte mehr als bisher.
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0: Im Saarland ist es gerade bedeckt bei rund 25 Grad. Es bleibt heute meist grau und es bleibt trocken. Der Wind ist spürbar. Und so wird's die nächsten Tage bei uns. Freitag weiter bedeckt, dazu wahrscheinlich etwas Regen. Morgens um die 16 Grad und bis nahe 30. Samstags neuber grau, kühler mit etwa 15 bis 24 Grad. Regen eher selten.
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0: Der Blick auf die Straßen. Achtung! In Bieringen, Fürweiler, Gerlfangen, Oberesch und Hemmersdorf gibt es eine mikrobiologische Verunreinigung des Trinkwassers. Infolge einer Schutzchlorung kann das Wasser dort nach Chlor riechen. Der Chlorgehalt ist gesundheitlich unbedenklich und das Wasser kann weiter genutzt werden. Für Babynahrung solltet ihr bis zum Ende der Chlorung abgepacktes Wasser verwenden. Außerdem kann es zu Trübung im Trinkwasser kommen, diese ist aber ebenfalls unbedenklich. Wir wünschen euch eine gute Fahrt.

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1: Bei uns geht's jetzt um die Frage, wie groß die Wohnungsnot im Saarland wirklich ist. Und dazu ist meine Kollegin Heike Baerbach im Studio. Hallo Heike.
2: Hallo.
1: Heike, worum geht's da grundsätzlich? Warum ist das Thema gerade wieder auf dem Tisch?
2: Der Auslöser ist eine neue PESTE-Studie zum Wohnungsbedarf, die am 26. August veröffentlicht wurde. Innen- und Bauminister Reinhold Jost sagt aber, man könne solche bundesweiten Berechnungen nicht einfach 1:1 auf Saarland übertragen. Er meint, die Lage sei hier sehr unterschiedlich, also Saarbrücken zum Beispiel anders als ländlichere Regionen. Entwarnung gibt er trotzdem nicht. Vor allem bezahlbarer Wohnraum bleibt aus Sicht der Landesregierung ein Problem.
1: Was sagt die Landesregierung denn konkret? Wie sieht die Lage im Saarland aus?
2: Jost verweist auf Zahlen aus dem Zensus 2022. Danach gibt es im Saarland gut 525.000 Wohnungen. Und auffällig ist, fast 60% der Menschen wohnen im Eigentum. Außerdem sind die Wohnungen im Schnitt mit rund 107 Quadratmetern vergleichsweise groß. Offiziell angespannte Wohnungsmärkte nach dem Baulandmobilisierungsgesetz gibt es im Saarland derzeit nicht. Aber gerade günstige Mietwohnungen fehlen eben trotzdem an bestimmten Orten.
1: Und was passiert jetzt? Also, was tut das Land gegen diesen Mangel an bezahlbarem Wohnraum?
2: Die soziale Wohnraumförderung ist deutlich hochgefahren worden. 2022 wurden nur 26 Wohnungen mit rund 2,6 Millionen Euro gefördert. 2025 waren es schon 553 Wohnungen mit knapp 52,8 Millionen Euro. Für 2026 sind bis Ende Juni bereits rund 50,8 Millionen Euro für 313 Wohnungen bewilligt worden. Außerdem sind nach Ministeriumsangaben mehr als 2.400 Wohnungen in Planung oder im Bau. Und Baugenehmigungen sollen durch digitale Verfahren schneller laufen.
1: Unterm Strich sagt das Land also, nicht pauschal von Wohnungsnot im ganzen Saarland sprechen, sondern genauer hinschauen, wo bezahlbare Wohnungen wirklich fehlen. Gleichzeitig soll weiter gebaut und schneller genehmigt werden. Danke, Heike.
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0: Es ist 3:30, hier ist euer City-Radio und das sind, mit KI-Unterstützung, die aktuellen Temperaturen für eure City. Völklingen 26, Lebach 26, Blieskastel 26, Eppelborn 26 und St. Wendel 26 Grad. Mehr vom Wetter gleich. Und damit ein kurzer Blick auf die Nachrichtenlage. Nach einer Brandattacke auf eine Münchner Baustelle ermittelt das Landeskriminalamt wegen eines möglichen Anschlagsversuchs gegen ein Rüstungsunternehmen. Zwei Tatverdächtige wurden festgenommen. Nach den jüngsten Sabotageakten in Brandenburg und NRW fordert NRW-Innenminister Reul besseren Schutz sensibler Anlagen und gesetzlichen Rahmen für technische Überwachung. Das IFO-Institut hebt die Konjunkturprognose für Deutschland deutlich an und erwartet für dieses Jahr ein Wirtschaftswachstum von 1,4%. Und damit zu den Nachrichten aus dem Saarland.
1: Mit Andreas Klein, hallo. Das Saarland misst seine Mobilfunkqualität jetzt ganz genau. Messfahrzeuge fahren rund 2500 Kilometer Straßen ab, nicht nur auf Autobahnen und Bundesstraßen, sondern auch in abgelegenen Gebieten. Die Landesregierung will wissen, wo es beim Empfang noch Probleme gibt. Bürgerinnen und Bürger haben bereits viele Funklöcher gemeldet. Alle Ergebnisse gehen später an die Mobilfunkanbieter und den Bund. Ziel ist, die Qualität dort zu verbessern, wo die Funklöcher besonders hartnäckig sind. Eine Familie aus Baden-Württemberg hat im französischen Grostenquin, nur 20 Kilometer von der saarländischen Grenze entfernt, eine schwere Tragödie erlebt. Auf einem Campingplatz ist ein 17 Monate altes Mädchen ums Leben gekommen. Das Kind geriet beim Rangieren unter das Auto seines Vaters. Die Familie hatte gerade erst auf dem Platz eingecheckt. Rettungskräfte konnten das Mädchen nicht mehr retten. Die Eltern und Geschwister werden betreut. Polizei und Staatsanwaltschaft ermitteln noch zum genauen Ablauf des Unfalls. Wie angespannt ist der Wohnungsmarkt im Saarland wirklich? Landesbauminister Joost warnt vor falschen Zahlen und bundesweiten Studien, die nicht auf die Verhältnisse im Saarland passen. Knapp 60% der Saarländer leben im eigenen Heim und die meisten Wohnungen sind vergleichsweise groß. Doch beim Thema bezahlbarer Wohnraum gibt es weiterhin Handlungsbedarf. Die Landesregierung hat die Förderung für soziale Mietwohnungen in den vergangenen Jahren stark erhöht. Auch das Baugenehmigungsverfahren ist leichter geworden. Aktuell entstehen oder planen die Investoren mehr als 2400 neue Wohnungen und Apartments. Ein schwerer Unfall hat sich in Saarbrücken am Fuße des Hallbergs ereignet. Drei Autos prallten im Kreuzungsbereich Kaiserstraße, Schneidershof und Breslauer Straße zusammen. Eine 70-jährige Frau hat das Rotlicht übersehen und ist mit ihrem Skoda in zwei andere Fahrzeuge gerast. Zwei Autos wurden durch den Aufprall ins Gebüsch geschleudert. Alle drei Fahrerinnen blieben unverletzt, doch die Autos mussten abgeschleppt werden. Der Gesamtschaden liegt bei rund 40.000 Euro. Die Polizei hat die Ermittlungen aufgenommen und den Unfallbereich zeitweise gesperrt. Soweit das Neueste aus der Region für den Moment. 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
1: Der Blick auf die Straßen. Vorsicht bitte auf der B40-1 von Saarbrücken in Richtung Ida-Oberstein. Zwischen Niederlingsweiler und der Ausfahrt Oberlingsweiler steht ein defektes Fahrzeug auf der Fahrbahn. Außerdem sind hier Personen auf der Fahrbahn unterwegs. Eine wichtige Information zum Trinkwasser. In den Ortsteilen Bieringen, Fürweiler, Gerlfangen, Hemmersdorf und Oberesch der Gemeinde Rehlingen-Siersburg gibt es eine mikrobiologische Verunreinigung im Trinkwasser. Das Wasser wird aktuell mit Chlor behandelt. Ihr könnt das Wasser weiterhin nutzen, allerdings kann es leicht nach Chlor riechen. Die Trübung im Trinkwasser ist gesundheitlich unbedenklich. Für die Zubereitung von Babynahrung nutzt bitte abgepacktes Wasser, bis die Chlorung beendet ist. Rückfragen könnt ihr unter 068 355 01933 stellen. Wir wünschen euch eine gute Fahrt.
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1: Mit mir, Nico. Hi. Die Innenstadt von St. Wendel verwandelt sich am Samstag in eine riesige Open-Air-Bühne für Chormusik. Beim Festival Sing City bringen rund 110 Chöre mit 3000 Stimmen die Stadt zum Klingen. Genießt die musikalische Vielfalt auf 9 Bühnen bei freiem Eintritt, gekrönt von einem Auftritt des A Cappella-Ensembles Buff. In Urexweiler wird am Wochenende das traditionelle Dorffest gefeiert. Die Hauptstraße wird zur bunten Festmeile mit vielfältigem Kulturprogramm und leckeren Spezialitäten wie Paella, Saarländer Teller oder erlesenen Weinen. Schaut vorbei und genießt die gesellige Stimmung mit der ganzen Familie.

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0: 16 Uhr, hier ist euer City-Radio. Und das sind, mit KI-Unterstützung, die aktuellen Temperaturen für eure City. Riegelsberg 26, Schwalbach 25, Bexbach 26, Schiffweiler 26 und Namborn 26 Grad. Mehr vom Wetter gleich.
1: Und jetzt in Kürze das Wichtigste aus dem Saarland und der Region. Die Landesregierung startet eine groß angelegte Messaktion, um Funklöcher auf saarländischen Straßen endlich gezielt zu beseitigen. Erstmals wird die Mobilfunkqualität im ganzen Bundesland real überprüft. Im französischen Großen Coin, nahe der saarländischen Grenze, endete der Familienurlaub einer Stuttgarter Familie tragisch. Ein 17 Monate altes Mädchen wurde beim Rangieren des Autos von ihrem Vater tödlich verletzt. Unterdessen widerspricht das Saarland in der Debatte um Wohnungsnot den bundesweiten Statistiken. Zwar gibt es viele große Eigenheime, doch bei bezahlbarem Wohnraum bleibt Handlungsbedarf. Ausführliches dazu gleich um halb. Jetzt die Meldungen aus aller Welt.
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3: Ich bin Dirk Zeitler. Nach einer Attacke auf eine Baustelle in der Nähe des Münchner Ostbahnhofs und mehrerer Rüstungsunternehmen spricht Bayerns Innenminister Herrmann von Brandanschlägen. Das Ziel seien Gebäude oder Baustellen gewesen, die unmittelbar Rüstungs- und Sicherheitsfirmen in München zuzurechnen sind, sagte der Innenminister. Es sei von einem politischen Hintergrund auszugehen. Zwei Bulgaren wurden an einer Tankstelle festgenommen. Russland will die diplomatischen Beziehungen zu Deutschland trotz des Streits um das Konsulat in Bonn nicht zurückfahren. Kreml-Chef Peskow sagte dem russischen Staatsfernsehen, Moskau halte am bisherigen Verhältnis fest.
4: Von deutscher Seite dagegen seien heute alle möglichen absurden Schritte zu erwarten, sagte Peskow. Die Schließung des Generalkonsulats in Bonn sei absurd mit Blick darauf, dass Deutschland keine Beweise präsentiert habe für eine Schuld Russlands. Aus dem russischen Außenministerium hieß es zuvor, dass als Reaktion auf die deutschen Strafmaßnahmen auch eine Herabstufung der Beziehungen zwischen Moskau und Berlin möglich sei. Hintergrund der deutschen Strafmaßnahmen ist der Fund einer nicht gezündeten Sprengstoffdrohne auf dem Flughafen Leipzig-Halle. Russland bestreitet, etwas damit zu tun zu haben. Aus Moskau, Katharina Schröder.
3: Nach dem Wiederaufflammen des Irankriegs sind die Spritpreise erneut gestiegen. Superbenzin der Sorte E10 kostete laut ADAC im bundesweiten Tagesdurchschnitt gestern 2,21 Euro pro Liter. Das ist ein neuer Höchststand und übertraf den bisherigen Rekord aus dem März 2022.
5: Die USA hatten vor wenigen Tagen ihre Angriffe auf den Iran wieder aufgenommen. Der wiederum reagiert mit Gegenangriffen und diese neue Eskalation hat die Rohölpreise wieder in die Höhe getrieben. Obendrauf kommt das Niedrigwasser am Rhein. Das sorgt für höhere Transportkosten und auch das macht sich an den Preisen an der Tanksäule bemerkbar. Autofahrer müssen also weiterhin tiefer in die Tasche greifen und Entlastung ist nicht in Sicht. Fiona Reinhardt, Nachrichtenredaktion.
3: Bundeskanzler Merz sieht die deutsche Bewerbung für Olympische Spiele als vorrangige Aufgabe für den neuen Sportstaatsminister Ronald Raue. Wir wollen dann, wenn die Entscheidung feststeht, wo sie stattfinden sollen, mit ganzer Kraft uns für diese Olympischen Spiele bewerben, sagte Merz bei der Vorstellung Raues. Der Kanzler wies darauf hin, dass der Kanute 5 olympische Medaillen und 16 Weltmeistertitel gewonnen hat.
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0: Im Saarland liegen wir aktuell bei ungefähr 25 Grad. Der Himmel ist komplett zu. Heute bleibt's weiter bedeckt. Regen ist keiner dabei, aber der Wind macht sich bemerkbar. Und so wird's die nächsten Tage bei uns. Freitag grau und schwülwarm bis rund 30 Grad. Dazu mit hoher Chance etwas Regen. Samstag kühler um die 15 bis 24 Grad, überwiegend trocken mit kleinen Regenchancen.
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0: Der Blick auf die Straßen. In Bieringen, Fürweiler, Gerlfangen, Hemmersdorf und Oberesch in der Gemeinde Rehlingen-Siersburg riecht das Trinkwasser durch eine Schutzchlorung aktuell leicht nach Chlor. Das Wasser kann trotz des Geruchs uneingeschränkt genutzt werden. Ihr solltet Babynahrung bis zum Ende der Schutzchlorung nur mit abgepacktem Wasser zubereiten. Wir wünschen euch eine gute Fahrt.
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0: schön, dass ihr da seid. Herzlich willkommen. Donnerstag, dieser Tag, der sich schon fast wie Freitag anfühlt, aber halt noch nicht ganz. Diese kleine Zwickmühle zwischen Durchhalten und Vorfreude, die kennt ihr bestimmt. Gleich mal was zum Reinkommen. Tom Jones mit If I Only Knew. Und danach schicken die Pet Shop Boys euch mit Home and Dry gut gelaunt weiter durch den Nachmittag.

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1: In Saarbrücken hat es am Mittwoch einen heftigen Unfall mit drei Autos gegeben. Darüber spreche ich jetzt mit unserer Redakteurin Heike Baerbach. Hallo Heike. Heike, was ist da grundsätzlich passiert?
2: Hallo. Es geht um einen Unfall am Fuße des Hallbergs in Saarbrücken. Genauer an der Kreuzung Kaiserstraße, Schneidershof und Breslauer Straße. Dort sind am Mittwoch, dem 2. September, drei Autos zusammengestoßen. Zwei Wagen wurden durch den Aufprall sogar von der Straße ins Gebüsch geschleudert. Das klingt dramatisch, aber nach Angaben der Polizei wurde niemand verletzt.
1: Wie kam es denn zu diesem Zusammenstoß?
2: Nach bisherigem Stand war eine 70-jährige Frau aus Saarbrücken mit einem Skoda auf der Kaiserstraße unterwegs, aus Richtung Scheid in Richtung Innenstadt. Laut Polizei soll sie an der Kreuzung eine rote Ampel übersehen haben. Der Skoda fuhr dann offenbar in die Kreuzung hinein und stieß dort mit einem Ford und einem Hyundai zusammen. Diese beiden Autos durften nach Polizeiangaben gerade bei Grün fahren. In den beiden Wagen saßen eine 67-jährige Saarbrückerin und eine 32-jährige Frau aus Wattgassen.
1: Und wie geht es jetzt weiter? Was macht die Polizei?
2: Die Polizei hat den Unfall aufgenommen und leitet gegen die 70-jährige Skoda-Fahrerin ein Verfahren wegen des Rotlichtverstoßes ein. Alle drei Autos waren nach dem Crash nicht mehr fahrbereit und mussten abgeschleppt werden. Der Schaden wird auf rund 40.000 Euro geschätzt. Der Bereich war für Bergung und Aufräumarbeiten zeitweise gesperrt. Größere Verkehrsprobleme gab es aber offenbar nicht.
1: Also, drei Autos krachen am Hallberg in Saarbrücken zusammen, vermutlich nach einem Rotlichtverstoß. Verletzt wurde zum Glück niemand. Der Sachschaden ist aber hoch. Die Polizei ermittelt weiter. Danke, Heike.
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1: 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Und das sind, mit KI-Unterstützung, die aktuellen Temperaturen für eure City. Püttlingen 25, Saarlouis 26, Homburg 27, Neunkirchen 26 und Nohfelden 25 Grad. Mehr vom Wetter gleich. Und damit ein kurzer Blick auf die Nachrichtenlage. Nach Brandanschlägen auf Baustellen und Rüstungsfirmen in München geht Bayerns Innenminister von einem politischen Hintergrund aus. Zwei Tatverdächtige wurden festgenommen. Russland will trotz Streit um das Bonner Generalkonsulat an den diplomatischen Beziehungen zu Deutschland festhalten, schließt aber bei weiteren Maßnahmen eine Herabstufung nicht aus. Die Spritpreise in Deutschland haben nach erneuter Eskalation im Iran-Konflikt und durch Niedrigwasser am Rhein einen neuen Höchststand erreicht. Und damit zu den Nachrichten aus dem Saarland.
2: Mit Andreas Klein, hallo. Im Saarland gibt es beim Mobilfunk noch offene Fragen. Die Karten zeigen eine fast vollständige Netzabdeckung mit LTE und 5G. Doch viele Menschen erleben unterwegs Funklöcher. Das Land hat deshalb eine große Messaktion gestartet. Spezialfahrzeuge fahren alle wichtigen Straßen ab und prüfen die Qualität des Empfangs. Auch abgelegene Orte werden überprüft. Ziel ist es, echte Funklöcher aufzuspüren. Digitalminister Barke sagt, die Menschen müssen sich auf stabile Verbindungen verlassen können. Die Ergebnisse dienen später als Grundlage für Gespräche mit den Netzbetreibern. Bislang hat noch kein Bundesland so umfassend gemessen. Im französischen Grostenquin hat sich ein tragisches Unglück ereignet. Ein 17 Monate altes Mädchen ist auf einem Campingplatz von seinem Vater mit dem Auto überrollt worden. Die Familie stammt aus Baden-Württemberg und hatte den Urlaub gerade erst begonnen. Beim Umparken bemerkte der Vater das Kind nicht. Das Mädchen starb noch am Unfallort. Die Familie wird psychologisch betreut. Die Behörden untersuchen nun den genauen Hergang. Alkohol- und Drogentests bei dem Vater waren negativ. Die französische Polizei ermittelt weiter. Die Wohnungssituation im Saarland unterscheidet sich deutlich von anderen Regionen. Minister Joost sieht im Saarland keinen klassischen Wohnungsmangel. Fast 60% der Saarländer wohnen im eigenen Haus oder in der eigenen Wohnung. Trotzdem gibt es beim sozialen Wohnungsbau Handlungsbedarf. Die Landesregierung hat Fördermittel deutlich erhöht. Im ersten Halbjahr wurde der Bau von hunderten Wohnungen mit knapp 51 Millionen Euro gefördert. Weitere Projekte sind in Planung oder bereits im Bau. Auch das Genehmigungsverfahren läuft in vielen Kommunen inzwischen digital und schneller. Joost betont, es brauche regionale Zahlen und gezielte Maßnahmen, kein pauschales Urteil für das ganze Saarland. In Saarbrücken hat sich am Mittwoch ein schwerer Verkehrsunfall am Fuße des Hallbergs ereignet. Drei Autos sind im Kreuzungsbereich zusammengestoßen. Ursache war laut Polizei ein Rotlichtverstoß einer 70-jährigen Frau. Zwei Fahrzeuge landeten nach dem Aufprall sogar im Gebüsch. Der Gesamtschaden liegt bei rund 40.000 Euro. Zum Glück blieb niemand verletzt. Die Fahrerin muss jetzt mit einem Verfahren wegen des Rotlichtverstoßes rechnen. Die Straße war zeitweise gesperrt, der Verkehr wurde umgeleitet. Soweit das Neueste aus der Region für den Moment. Weitere Nachrichten findet ihr auf blaulichtreport-saarland.de.
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1: Im Saarland ist es gerade bedeckt bei rund 25 Grad. Es bleibt heute meist grau und es bleibt trocken. Der Wind ist spürbar. Und so wird's die nächsten Tage bei uns. Freitag weiter bedeckt, dazu wahrscheinlich etwas Regen. Morgens um die 16 Grad und bis nahe 30. Samstags neu bei grau, kühler mit etwa 15 bis 24 Grad, Regen eher selten.
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1: Der Blick auf die Straßen. In Bieringen, Fürweiler, Gerlfangen, Oberesch und Hemmersdorf in der Gemeinde Rehlingen-Siersburg hat das Trinkwasser aktuell eine bakterielle Verunreinigung. Das Wasser wird geklort und kann deshalb einen leichten Chlorgeruch haben. Das Wasser ist weiterhin zum Trinken geeignet. Ihr solltet Babynahrung aber bis zum Ende der Schutzchlorung nur mit abgepacktem Wasser zubereiten. Bei Rückfragen wählt ihr die Notrufnummer 068 355 01933. Wir wünschen euch eine gute Fahrt.
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5: Tschüss.
1: Schön, dass ihr da seid an diesem Donnerstagnachmittag. Der Donnerstag ist ja so ein bisschen der heimliche Star der Woche. Nicht mehr ganz Alltag, aber auch noch nicht Freitag. Einfach dieser kleine Vorgeschmack aufs Wochenende. Und mit genau diesem Gefühl schicke ich euch jetzt weiter. Erst Enigma mit Return to Innocence. Danach wird's richtig frisch mit Sabrina Carpenter und Espresso.

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1: Goliath, ein mittelgroßer, unkastrierter Mischlingsrüde, lebt seit 2024 im Tierheim Linksbachhof. Auch wenn er nach außen hin präsent wirkt, ist er im Kern ein unsicherer Hund, der dringend klare Führung und Sicherheit durch seine Menschen benötigt. Während er bei Bezugspersonen sehr aufgeschlossen ist, zeigt er sich Fremden gegenüber misstrauisch und territorial wachsam. Gesucht wird ein hundeerfahrenes, kinderloses Zuhause ohne Kleintiere, das ihm ein geregeltes Umfeld und konsequente Strukturen bietet.

0: 17 Uhr, hier ist euer City-Radio. Und das sind, mit KI-Unterstützung, die aktuellen Temperaturen für eure City. Heusweiler 25, Saarwellingen 25, Mandelbachtal 25, Ottweiler 25 und Freisen 24 Grad. Mehr vom Wetter gleich.
1: Und jetzt in Kürze das Wichtigste aus dem Saarland und der Region. Die Landesregierung startet eine bislang bundesweit einmalige Messaktion, um Funklöcher im Mobilfunknetz quer durch das Saarland systematisch zu erfassen. Auf einem Campingplatz nahe der saarländischen Grenze stirbt ein 17 Monate altes Mädchen nach einem tragischen Unfall mit dem Familienauto. Die französische Polizei ermittelt zum Hergang. Innenminister Joost warnt unterdessen vor pauschalen Aussagen zum Wohnungsnotstand. Zwar überwiegt Eigentum im Saarland, doch beim bezahlbaren Wohnraum bleibt laut Landesregierung Handlungsbedarf. Ausführliches dazu gleich um halb. Jetzt die Meldungen aus aller Welt.
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3: Ich bin Dirk Zeitler. Nach dem Anschlagsversuch auf ein Rüstungsunternehmen in München gehen die Behörden von einem politischen Hintergrund aus. Das hat auch Bayerns Innenminister Herrmann bestätigt. Zwei mutmaßliche Täter wurden festgenommen.
4: Die beiden haben die bulgarische Staatsbürgerschaft und werden momentan vernommen. Mehr sei derzeit noch nicht bekannt, so Herrmann. Die teils versuchten, teils erfolgreichen Anschläge in letzter Zeit würden das Risiko für unsere Infrastruktur, aber auch für die Rüstungsindustrie ganz deutlich zeigen. Gerade vor dem Hintergrund der weltweiten sicherheitspolitischen Lage. In der Nacht haben die zwei mutmaßlichen Täter zwei Brandsätze auf das Gelände des Rüstungsunternehmens Rode und Schwarz geworfen. Einer von ihnen zündete. Aus München, Dominik Schweiger.
3: Russland will die diplomatischen Beziehungen zu Deutschland trotz des Streits um das Konsulat in Bonn nicht zurückfahren. Kreml-Sprecher Peskow sagte dem russischen Staatsfernsehen, Moskau halte am bisherigen Verhältnis fest.
5: Von deutscher Seite dagegen seien heute alle möglichen absurden Schritte zu erwarten, sagte Peskow. Die Schließung des Generalkonsulats in Bonn sei absurd mit Blick darauf, dass Deutschland keine Beweise präsentiert habe für eine Schuld Russlands. Aus dem russischen Außenministerium hieß es zuvor, dass als Reaktion auf die deutschen Strafmaßnahmen auch eine Herabstufung der Beziehungen zwischen Moskau und Berlin möglich sei. Hintergrund der deutschen Strafmaßnahmen ist der Fund einer nicht gezündeten Sprengstoffdrohne auf dem Flughafen Leipzig-Halle. Russland bestreitet, etwas damit zu tun zu haben. Aus Moskau, Katharina Schröder.
3: Nach dem Wiederaufflammen des Irankriegs sind die Spritpreise erneut gestiegen. Superbenzin der Sorte E10 kostete laut ADAC im bundesweiten Tagesdurchschnitt gestern 2,21 Euro pro Liter. Das ist ein neuer Höchststand und übertraf den bisherigen Rekord aus dem März 2022. Fast die Hälfte aller jungen Männer in Deutschland neigt zumindest zeitweise zu exzessivem Alkoholkonsum. Das ergab eine Befragung im Auftrag des Bundesinstituts für öffentliche Gesundheit. Demnach kam das sogenannte Rauschtrinken 2025 bei rund 46% der Männer zwischen 18 und 25 Jahren vor. Gleichzeitig ist regelmäßiger Alkoholkonsum bei jungen Erwachsenen so unbeliebt wie noch nie.
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0: Draußen im Saarland. Dichter Wolkenhimmel und um die 25 Grad. In den kommenden Stunden ändert sich wenig. Es bleibt bedeckt und trocken. Dazu etwas Wind. Und so wird's die nächsten Tage bei uns. Freitag sehr warm mit knapp 30 Grad, aber Regen ist ziemlich wahrscheinlich. Samstag wieder deutlich angenehmer, maximal um die 24 Grad, meist trocken, nur ab und zu ein bisschen Regen möglich.
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0: Der Blick auf die Straßen. Diese Gefahrenmeldung betrifft euch nicht direkt im Straßenverkehr, ist aber wichtig für eure Region. In den Ortsteilen Bieringen, Fürweiler, Gerlfangen, Hemmersdorf und Oberesch in der Gemeinde Rehlingen-Siersburg kann das Trinkwasser nach einer Schutzchlorung leicht nach Chlor riechen. Das Wasser könnt ihr weiterhin zum Trinken und Kochen nutzen. Es besteht keine Gesundheitsgefahr. Für Babynahrung nehmt bitte abgepacktes Wasser, bis die Schutzchlorung beendet ist. Bei Fragen erreicht ihr die Notrufnummer 068355-01933. Wir wünschen euch eine gute Fahrt.
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0: Schön, dass ihr da seid an diesem Donnerstagnachmittag. Apropos Nachmittag. Genau die richtige Zeit, um die Lautstärke ein bisschen hochzudrehen. Los geht's mit Kim Appleby und Don't Worry. Und danach

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1: Bei uns im Studio ist jetzt Heike Baerbach und es geht um 4 Hubschrauber, die gestern Abend über Teilen des Saarlands für ziemlich viel Aufsehen gesorgt haben. Heike, was war da grundsätzlich los? Warum haben sich so viele Leute gemeldet?
2: Viele haben die Hubschrauber am Dienstagabend gegen 20.40 Uhr gesehen. Vor allem im Raum zwischen St. Wendel und Ottweiler. Aus Remmesweiler kam auch ein Video bei uns an. 4 Maschinen in Formation, dazu schon Dämmerung, das fällt natürlich auf. Erstmal war für die Leute nicht klar, ob das ein Einsatz ist, eine Suche oder irgendwas Militärisches.
1: Und was steckt nach euren Recherchen dahinter? War das am Ende ein größerer Einsatz?
2: Nein, nach aktuellem Stand war es kein Notfall und auch keine besondere Gefahrenlage. Es handelte sich um Hubschrauber der Bundeswehr. Die waren im Rahmen einer militärischen Übung unterwegs. Für Außenstehende sah das spektakulär aus, aber die Erklärung ist eher unspektakulär. Solche Übungen gibt es im Saarland immer wieder. Nur sieht man sie nicht immer so deutlich über bewohnten Orten.
1: Müssen die Leute jetzt in den nächsten Tagen weiter mit Hubschraubern oder Übungen rechnen?
2: Mit Bundeswehrübungen ja, aber nicht unbedingt mit Hubschraubern. Von Donnerstag bis Sonntag sind kleinere Übungen geplant. Unter anderem rund um Saarwellingen, Hocksberg, Gresaubach, Limbach und Hasborn. Dort sollen Soldaten mit schwerer Ausrüstung zu Fuß unterwegs sein, teilweise auch nachts. Fluggerät und Straßensperrungen sind nach aktuellem Stand aber nicht vorgesehen. Und wer rund um Marpingen Rotorengeräusche hört, dort läuft zusätzlich die offene deutsche Hubschraubermeisterschaft auf dem Flugplatz.
1: Also, die 4 Hubschrauber über dem Saarland waren Bundeswehrmaschinen bei einer Übung, kein Notfall und kein Polizeieinsatz. In den nächsten Tagen kann es trotzdem hier und da militärische Übungen geben, plus Hubschrauberbetrieb in Marpingen wegen der Meisterschaft. Danke, Heike.
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0: Es ist 5:30, hier ist euer City-Radio. Und das sind, mit KI-Unterstützung, die aktuellen Temperaturen für eure City. Saarbrücken 26, Dillingen 25, St. Ingbert 26, Illingen 25 und Tholey 24 Grad. Mehr vom Wetter gleich. Und damit ein kurzer Blick auf die Nachrichtenlage. Nach einem Anschlagsversuch auf ein Rüstungsunternehmen in München gehen die Behörden von einem politischen Hintergrund aus. Zwei bulgarische Tatverdächtige wurden festgenommen. Russland will die diplomatischen Beziehungen zu Deutschland trotz Streit um das Konsulat in Bonn nicht zurückfahren, betont jedoch Unverständnis für die deutschen Maßnahmen. Die Spritpreise in Deutschland sind nach dem Wiederaufflammen des Iran-Kriegs auf einen neuen Höchststand gestiegen. E10 kostet im Schnitt 2,21 Euro pro Liter. Und damit zu den Nachrichten aus dem Saarland.
1: Mit Andreas Klein, hallo. Im Saarland prüft die Landesregierung aktuell Funklöcher. Dafür fahren Messfahrzeuge rund 2500 Kilometer Straßen ab und kontrollieren die Mobilfunkqualität. Nicht nur Autobahnen und Bundesstraßen stehen im Fokus, auch abgelegene Dörfer werden gezielt angefahren. Hintergrund: Offiziell gilt das Saarland als fast vollständig mit LTE und 5G versorgt. Doch viele Nutzer erleben trotzdem an manchen Orten weiterhin schlechten Empfang. Die jetzt gesammelten Messdaten sollen zeigen, wo es tatsächlich noch Lücken gibt. Digitalminister Jürgen Barke will so gezielte Verbesserungen anstoßen. Die Ergebnisse gehen später auch an die Mobilfunkanbieter und den Bund. Eine Aktion dieses Umfangs ist für ein ganzes Bundesland bislang einzigartig. Im französischen Grostenquin, nur 20 Kilometer von der saarländischen Grenze entfernt, hat sich eine Tragödie ereignet. Ein 17 Monate altes Mädchen ist auf einem Campingplatz tödlich verunglückt. Nach bisherigen Erkenntnissen hat ihr Vater das Kind versehentlich mit dem Auto erfasst, als er gerade das Fahrzeug rangierte. Die Familie aus der Nähe von Stuttgart war erst kurz zuvor angekommen. Das Mädchen starb noch am Unfallort. Die Eltern und Geschwister werden psychologisch betreut. Die Behörden prüfen weiter den genauen Hergang. Alkohol und Drogen haben keine Rolle gespielt. Im Saarland wird weiter intensiv über Wohnungsmangel diskutiert. Innen- und Bauminister Joost warnt davor, bundesweite Zahlen einfach zu übernehmen. Im Saarland leben fast 60% der Menschen im eigenen Haus oder in einer Eigentumswohnung. Die durchschnittliche Wohnfläche liegt bei 107 Quadratmetern. Trotzdem fehlt es vor allem an bezahlbaren Mietwohnungen. Deswegen hat die Landesregierung die Wohnraumförderung seit 2022 stark ausgeweitet. Dieses Jahr fließen wieder rund 50 Millionen Euro in neue Projekte. Derzeit sind mehr als 2400 Wohnungen im Bau oder in Planung. Neu seit Mai? Erste Bauanträge lassen sich digital und schneller bearbeiten. Minister Joost fordert, dass der Bedarf und die Fördermaßnahmen künftig stärker nach den verschiedenen Regionen unterschieden werden müssen. In Saarbrücken ist es am Mittwoch zu einem schweren Verkehrsunfall gekommen. Im Bereich Kaiserstraße, Schneidershof und Breslauer Straße stießen drei Autos zusammen. Eine 70-jährige Autofahrerin übersah laut Polizei eine rote Ampel und fuhr ungebremst in die Kreuzung. Dabei kollidierte sie mit zwei anderen Fahrzeugen. Zwei Autos landeten nach dem Aufprall sogar im Gebüsch. Glück im Unglück. Niemand wurde verletzt. Allerdings musste die Polizei die Unfallstelle sichern und den Verkehr umleiten. Die beschädigten Fahrzeuge wurden abgeschleppt. Der Sachschaden liegt bei rund 40.000 Euro. Soweit das Neueste aus der Region, für den Moment. 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
0: 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Im Saarland liegen wir aktuell bei ungefähr 25 Grad. Der Himmel ist komplett zu. Heute bleibt's weiter bedeckt, Regen ist keiner dabei, aber der Wind macht sich bemerkbar. Und so wird's die nächsten Tage bei uns, Freitag grau und schwülwarm bis rund 30 Grad, dazu mit hoher Chance etwas Regen. Samstag kühler, um die 15 bis 24 Grad, überwiegend trocken mit kleinen Regenchancen.
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0: Der Blick auf die Straßen. Vorsicht bitte auf der A8 von Saarlouis in Richtung Luxemburg. In der Ausfahrt Merzig-Wellingen steht ein defekter Lastkraftwagen.
3: Und im Bereich der Gemeinde Rehlingen-Siersburg betrifft euch in den Ortsteilen Bieringen, Fürweiler, Gerlfangen, Hemmersdorf und Oberesch folgendes. Wegen einer mikrobiologischen Verunreinigung wird das Trinkwasser gechlort. Das Wasser kann von nun an nach Chlor riechen. Die Nutzung ist laut Gesundheitsamt aber weiterhin möglich. Nutzt für Babynahrung bitte vorerst abgepacktes Wasser. Wir wünschen euch eine gute Fahrt.
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3: Schön, dass ihr da seid an diesem Donnerstagabend. Der 3.9., wenn man's genau nimmt, schon fast ein kleines Zahlenpalindrom, dreht man's ein bisschen. Genug gerechnet, jetzt kommt Musik. Die Boo Radleys wecken uns auf mit Wake Up Boo. Direkt danach schickt Sonic uns mit Alive nochmal einen ordentlichen Energiekick.
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0: Sonic mit Alive hier im City Radio. Gleich nach der Zeitkapsel geht's weiter mit Olivia Gray und In the Morning Light. Aber jetzt steigen wir erstmal kurz ein in unsere City Radio Zeitmaschine.
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2: Heute ist Donnerstag, der 3. September 2026. Und dieser Tag trägt Geschichte in ganz unterschiedlichen Tönen. In Paris wurde am 3. September 1783 ein Vertrag unterschrieben. Der Treaty of Paris beendete den American Revolutionary War zwischen Great Britain und den United States of America. Ein Moment, der zeigt, wie ein Stück Papier die Richtung von Ländern ändern kann. Fast 1,5 Jahrhunderte später, am 3. September 1928, sortierte Alexander Fleming in London Petrischalen. Dabei entdeckte er einen Schimmelpilz, der später als Penicillin bekannt wurde. Eine Beobachtung im Labor und für viele Menschen später der Unterschied zwischen Leben und Tod. Und dann ein ganz alltäglicher Schnitt im Kopf. Am 3. September 1967 wechselte Sweden die Straßenseite. Ab da wurde rechts gefahren. Dagen H. Ein ganzer Alltag, umgestellt an einem Morgen. Geschichte ist manchmal laut. Und manchmal beginnt sie leise.
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1: Ich bin Dirk Zeitler. Nach den Angriffen auf das Stromnetz in Brandenburg und Nordrhein-Westfalen wird weiter über einen besseren Schutz diskutiert. Hans-Walter Boris vom Bundesverband für den Schutz kritischer Infrastrukturen sprach im rbb-Inforadio von einer neuen Dimension der Bedrohung.
2: Boris bezeichnet die Angriffe als hybride Vorkriegsführung und sagt, eigentlich sei das eine Aufgabe für die Bundespolizei. Die technischen Schutzmöglichkeiten seien vorhanden, könnten die Unternehmen aber das 4- bis 6-fache kosten. NRW-Innenminister Reul fordert unter anderem eine Diskussion über Videoüberwachung und Drohnenabwehr. Dafür müssten zunächst allerdings die gesetzlichen Grundlagen und Fragen zu Zuständigkeit, Qualifikation und Haftung geklärt werden. Das sagte der Brandenburger SPD-Innenpolitiker Stohn. David Riemer, Nachrichtenredaktion.
3: Nach einer Attacke auf eine Baustelle in der Nähe des Münchner Ostbahnhofs und von Gebäuden mehrerer Rüstungsunternehmen spricht Bayerns Innenminister Herrmann von Brandanschlägen. 2 Bulgaren wurden festgenommen, nachdem in der Nacht Brandsätze auf eine Baustelle geworfen worden waren. Mindestens einer der Brandsätze hatte ein Feuer ausgelöst, das Polizisten löschten. Nach dem Wiederaufflammen des Irankriegs sind die Spritpreise erneut gestiegen. Superbenzin der Sorte E10 kostete laut ADAC im bundesweiten Tagesdurchschnitt gestern 2,21 Euro pro Liter. Das ist ein neuer Höchststand und übertraf den bisherigen Rekord aus dem März 2022.
4: Die USA hatten vor wenigen Tagen ihre Angriffe auf den Iran wieder aufgenommen. Der wiederum reagiert mit Gegenangriffen und diese neue Eskalation hat die Rohölpreise wieder in die Höhe getrieben. Obendrauf kommt das Niedrigwasser am Rhein. Das sorgt für höhere Transportkosten und auch das macht sich an den Preisen an der Tanksäule bemerkbar. Autofahrer müssen also weiterhin tiefer in die Tasche greifen und Entlastung ist nicht in Sicht. Fiona Reinhardt, Nachrichtenredaktion.
3: Die deutsche Wirtschaft könnte in diesem Jahr laut unerhofft guten Konjunkturprognosen ihre langjährige Krise überwinden. 5 führende Wirtschaftsforschungsinstitute haben ihre Erwartungen für 2026 kräftig erhöht. Das deutsche Bruttoinlandsprodukt könnte demnach annähernd doppelt so schnell wachsen wie bisher erwartet und die seit 2022 nicht mehr erreichte Marke von 1% deutlich überschreiten.
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5: Im Saarland ist es gerade bedeckt bei rund 25 Grad. In den kommenden Stunden bleibt der Himmel grau, Regen ist nicht dabei. Und so wird's die nächsten Tage bei uns. Freitag weiter viele Wolken und deutlich wärmer, bis um die 30 Grad, dazu ab und zu etwas Regen möglich. Samstag dann leichter Regen und spürbar kühler, um die 24 Grad. 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
1: Ich bin Dirk Zettler. Nach den Angriffen auf das Stromnetz in Brandenburg und Nordrhein-Westfalen wird weiter über einen besseren Schutz diskutiert. Hans-Walter Boris vom Bundesverband für den Schutz kritischer Infrastrukturen sprach im RBB Inforadio von einer neuen Dimension der Bedrohung.
2: Boris bezeichnet die Angriffe als hybride Vorkriegsführung und sagt, eigentlich sei das eine Aufgabe für die Bundespolizei. Die technischen Schutzmöglichkeiten seien vorhanden, könnten die Unternehmen aber das 4- bis 6-fache kosten. NRW-Innenminister Reul fordert unter anderem eine Diskussion über Videoüberwachung und Drohnenabwehr. Dafür müssten zunächst allerdings die gesetzlichen Grundlagen und Fragen zu Zuständigkeit, Qualifikation und Haftung geklärt werden. Das sagte der Brandenburger SPD-Innenpolitiker Stohn. David Riemer, Nachrichtenredaktion.
1: Der zweimalige Kanu-Olympiasieger Ronald Raue ist neuer Staatsminister für Sport im Bundeskanzleramt. Bundeskanzler Merz ernannte den 44-Jährigen zum Nachfolger der CDU-Politikerin Christiane Schenderlein, deren Wechsel ins Gesundheitsministerium schon vor der Sommerpause verkündet worden war. Als vorrangige Aufgabe Raues sieht Merz die deutsche Bewerbung für die Olympischen Spiele in den Jahren 2036, 2040 oder 2044. Billigbestellungen aus China sollen in der EU bald teurer werden. Ab November soll für kleine Pakete aus dem Onlinehandel eine neue Bearbeitungsgebühr fällig werden. Damit will die EU gegen die riesigen Mengen günstiger Importware vorgehen.
3: Die EU will den Direktversand aus Drittländern, vor allem China, zollfrei und fast unkontrolliert abschaffen. Was im November kommt, die Bearbeitungsgebühr, ist bereits die zweite Stufe des Plans. Schon im Juli fiel die bisherige Zollfreigrenze von 150 Euro. Seither gilt für die kleinen Sendungen ein Pauschalzoll von 3 Euro. Schon dieser Zoll hatte die Einfuhren sinken lassen. So soll es jetzt auch weitergehen, meint die EU. Aus Brüssel, Dieter Ebeling.
1: Nach dem Wiederaufflammen des Irankriegs sind die Spritpreise erneut gestiegen. Superbenzin der Sorte E10 kostete laut ADAC im bundesweiten Tagesdurchschnitt gestern 2,21 Euro pro Liter. Das ist ein neuer Höchststand und übertraf den bisherigen Rekord aus dem März 2022.
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4: Draußen im Saarland, geschlossene Wolkendecke und etwa 25 Grad. In den kommenden Stunden ändert sich wenig, es bleibt trocken. Und so wird's die nächsten Tage bei uns. Freitag sehr warm mit vielen Wolken, um die 30 Grad. Ein paar Tropfen sind je nach Ecke drin. Samstag kommt leichter Regen dazu und die Temperaturen gehen runter auf ungefähr 24 Grad. 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
1: Ich bin Dirk Zeitler. Nach den Angriffen auf das Stromnetz in Brandenburg und Nordrhein-Westfalen wird weiter über einen besseren Schutz diskutiert. Hans-Walter Boris vom Bundesverband für den Schutz kritischer Infrastrukturen sprach im rbb-Inforadio von einer neuen Dimension der Bedrohung.
2: Boris bezeichnet die Angriffe als hybride Vorkriegsführung und sagt, eigentlich sei das eine Aufgabe für die Bundespolizei. Die technischen Schutzmöglichkeiten seien vorhanden, könnten die Unternehmen aber das 4- bis 6-fache kosten. NRW-Innenminister Reul fordert unter anderem eine Diskussion über Videoüberwachung und Drohnenabwehr. Dafür müssten zunächst allerdings die gesetzlichen Grundlagen und Fragen zu Zuständigkeit, Qualifikation und Haftung geklärt werden. Das sagte der Brandenburger SPD-Innenpolitiker Stohn. David Riemer, Nachrichtenredaktion.
1: Nach einer Attacke auf eine Baustelle in der Nähe des Münchner Ostbahnhofs und von Gebäuden mehrerer Rüstungsunternehmen spricht Bayerns Innenminister Herrmann von Brandanschlägen. 2 Bulgaren wurden festgenommen, nachdem in der Nacht Brandsätze auf eine Baustelle geworfen worden waren. Mindestens einer der Brandsätze hatte ein Feuer ausgelöst, das Polizisten löschten. Nach dem Wiederaufflammen des Iran-Kriegs sind die Spritpreise erneut gestiegen. Superbenzin der Sorte E10 kostete laut ADAC im bundesweiten Tagesdurchschnitt gestern 2,21 Euro pro Liter. Das ist ein neuer Höchststand und übertraf den bisherigen Rekord aus dem März 2022.
3: Die USA hatten vor wenigen Tagen ihre Angriffe auf den Iran wieder aufgenommen. Der wiederum reagiert mit Gegenangriffen und diese neue Eskalation hat die Rohölpreise wieder in die Höhe getrieben. Obendrauf kommt das Niedrigwasser am Rhein. Das sorgt für höhere Transportkosten und auch das macht sich an den Preisen an der Tanksäule bemerkbar. Autofahrer müssen also weiterhin tiefer in die Tasche greifen und Entlastung ist nicht in Sicht. Fiona Reinhardt, Nachrichtenredaktion.
1: Die deutsche Wirtschaft könnte in diesem Jahr laut unerhofft guten Konjunkturprognosen ihre langjährige Krise überwinden. 5 führende Wirtschaftsforschungsinstitute haben ihre Erwartungen für 2026 kräftig erhöht. Das deutsche Bruttoinlandsprodukt könnte demnach annähernd doppelt so schnell wachsen wie bisher erwartet und die seit 2022 nicht mehr erreichte Marke von 1% deutlich überschreiten.
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4: Im Saarland hängen gerade dichte Wolken, dazu um die 25 Grad. Für die nächsten Stunden bleibt's bedeckt und trocken. Und so wird's die nächsten Tage bei uns. Freitag wird's nochmal richtig warm, um die 30 Grad, dabei meist wolkig und vereinzelt etwas Regen möglich. Samstag wird's nasser mit leichtem Regen und nur noch rund 24 Grad.
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1: Ich bin Dirk Zeitler. Nach der Sabotage am Stromnetz in Südbrandenburg prüft die Brandenburger Polizei ein Bekennerschreiben. Nach den Angriffen auf das Stromnetz in Brandenburg und Nordrhein-Westfalen wird weiter über einen besseren Schutz diskutiert. Hans-Walter Boris vom Bundesverband für den Schutz kritischer Infrastrukturen spricht von einer neuen Dimension der Bedrohung.
2: Boris bezeichnet die Angriffe als hybride Vorkriegsführung und sagt, eigentlich sei das eine Aufgabe für die Bundespolizei. Die technischen Schutzmöglichkeiten seien vorhanden, könnten die Unternehmen aber das 4- bis 6-fache kosten. NRW-Innenminister Reul fordert unter anderem eine Diskussion über Videoüberwachung und Drohnenabwehr. Dafür müssten zunächst allerdings die gesetzlichen Grundlagen und Fragen zu Zuständigkeit, Qualifikation und Haftung geklärt werden. Das sagte der Brandenburger SPD-Innenpolitiker Stohn. Nachrichtenredaktion.
1: Die Polizei hat am Hauptstadtflughafen BER das Terminal 1 geräumt. Die Fluggäste wurden aufgefordert, das Gebäude zu verlassen. Laut Bundespolizei habe eine Frau beim Service Point gesagt, sie habe einen gefährlichen Stoff dabei. Bei der unbestimmten Substanz konnte eine Gefahr nicht ausgeschlossen werden, sagte ein Sprecher. Deswegen wurde der Gefahrgutalarm ausgelöst. Die deutsche Wirtschaft könnte in diesem Jahr laut unverhofft guten Konjunkturprognosen ihre langjährige Krise überwinden. 5 führende Wirtschaftsforschungsinstitute haben ihre Erwartungen für 2026 kräftig erhöht.
3: Trotz all der Hiobsbotschaften der vergangenen Jahre sind die deutschen Unternehmen offenbar widerstandsfähig. Das liege unter anderem am schuldenfinanzierten Investitionspaket der Bundesregierung, so die Experten des IFO-Instituts. Aber auch eine gestiegene Nachfrage aus dem Ausland trage zu den positiven Entwicklungen bei. Auch das Deutsche Institut für Wirtschaftsforschung zeigt sich optimistisch und hat seine Prognose für die deutsche Wirtschaft jetzt mehr als verdoppelt. Fiona Reinhardt, Nachrichtenredaktion.
1: Bei seinem zweiten Wahlkampfbesuch in Sachsen-Anhalt hat Bundeskanzler Merz erneut vor Folgen einer möglichen AfD-Landesregierung gewarnt. Wer möchte, dass Sachsen-Anhalt ein interessanter, auch europäisch interessanter Standort bleibt, der darf am Sonntag nicht die AfD wählen, sagte er in Leuna bei einem gemeinsamen Besuch einer Raffinerie mit Ministerpräsident Schulze. Einen direkten Kontakt zu Wählern gab es wie beim ersten Wahlkampfauftritt des CDU-Chefs in Quedlinburg nicht.
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4: Im Saarland ist es gerade bedeckt bei rund 25 Grad. In den kommenden Stunden bleibt der Himmel grau, Regen ist nicht dabei. Und so wird's die nächsten Tage bei uns. Freitag weiter viele Wolken und deutlich wärmer, bis um die 30 Grad, dazu ab und zu etwas Regen möglich. Samstag dann leichter Regen und spürbar kühler, um die 24 Grad.
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1: Ich bin Ursula Winkler. Nach den Angriffen auf die Stromanlagen in Brandenburg und Nordrhein-Westfalen wird über einen besseren Schutz kritischer Infrastruktur diskutiert. Im Gespräch sind unter anderem Überwachungskameras und Drohnenabwehr.
2: Unionsfraktionsvize Krings sieht auch die Betreiber in der Verantwortung. Nötig seien etwa gesicherte Zäune, Alarmanlagen, zuverlässige IT, Stromgeneratoren und Vorräte. NRW-Innenminister Reul fordert zusätzliche Möglichkeiten für die Betreiber kritischer Infrastruktur. Bislang sei es ihnen nicht erlaubt, ihre Anlagen etwa zur Stromversorgung mit Videokameras zu überwachen. Eine Überwachung sei aber zwingend erforderlich. Und beim Datenschutz sei Deutschland sehr sensibel. Jetzt zeige sich, was das bedeute, so Reul. David Riemer, Berlin.
1: Der VW-Aufsichtsrat hat sich überraschend auf ein Sparpaket geeinigt. Der Autobauer will in den kommenden Jahren weitere 50.000 Stellen streichen. Diese Anpassung der weltweiten Personalkapazitäten sei notwendig, um die Ziele des Transformationsprogramms zu erreichen, teilte der Konzern mit. 4 Werke stehen auf der Kippe. Dabei geht es um die Standorte Emden, Zwickau, Hannover und Neckarsulm. Billigbestellungen aus China sollen in der EU bald teurer werden. Ab November soll für kleine Pakete aus dem Onlinehandel eine neue Bearbeitungsgebühr fällig werden. Damit will die EU gegen die riesigen Mengen günstiger Importware vorgehen.
3: Die EU will den Direktversand aus Drittländern, vor allem China, zollfrei und fast unkontrolliert abschaffen. Was im November kommt, die Bearbeitungsgebühr, ist bereits die zweite Stufe des Plans. Schon im Juli fiel die bisherige Zollfreigrenze von 150 Euro. Seither gilt für die kleinen Sendungen ein Pauschalzoll von 3 Euro. Schon dieser Zoll hatte die Einfuhren sinken lassen. So soll es jetzt auch weitergehen, meint die EU. 6 Milliarden kleine Pakete kamen letztes Jahr noch in die EU, fast alle aus China. Dieter Ebeling, Brüssel.
1: Netflix erhöht nach mehr als 2 Jahren wieder die Preise in Deutschland. Das teuerste Premium-Abo mit 4K-Bildqualität und 3D-Sound kostet nun pro Monat 21,99 Euro statt wie zuvor 19,99 Euro. Beim Standard-Abo mit Full-HD-Bild und weniger gleichzeitig nutzbaren Geräten steigt der Preis von 13,99 auf 15,99. Das Abo mit Werbung verteuert sich von 4,99 auf 6,99 €.
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4: Draußen im Saarland, dichter Wolkendecke und um die 22 Grad. In den nächsten Stunden ändert sich nicht viel, es bleibt überwiegend bedeckt und zwischendurch kann leichter Regen auftauchen. Und so wird's die nächsten Tage bei uns. Freitag bleibt's wolkenreich und heiß, um die 30 Grad, mit Regen. Samstag geht's unter auf etwa 25 Grad, weiter viel grau und örtlich etwas Regen.

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1: Ich bin Ursula Winkler. Nach den Angriffen auf das Stromnetz in Brandenburg und Nordrhein-Westfalen wird weiter über einen besseren Schutz diskutiert. Hans-Walter Borries vom Bundesverband für den Schutz kritischer Infrastrukturen spricht von einer neuen Dimension der Bedrohung.
2: Borries bezeichnet die Angriffe als hybride Vorkriegsführung und sagt, eigentlich sei das eine Aufgabe für die Bundespolizei. Die technischen Schutzmöglichkeiten seien vorhanden, könnten die Unternehmen aber das 4- bis 6-fache kosten. NRW-Innenminister Reul fordert unter anderem eine Diskussion über Videoüberwachung und Drohnenabwehr. Dafür müssten zunächst allerdings die gesetzlichen Grundlagen und Fragen zu Zuständigkeit, Qualifikation und Haftung geklärt werden. Das sagte der Brandenburger SPD-Innenpolitiker Stohn. David Riemer, Berlin.
1: Der VW-Aufsichtsrat hat sich überraschend auf ein Sparpaket geeinigt. Der Autobauer will in den kommenden Jahren weitere 50.000 Stellen streichen. Diese Anpassung der weltweiten Personalkapazitäten sei notwendig, um die Ziele des Transformationsprogramms zu erreichen, teilte der Konzern mit. 4 Werke stehen auf der Kippe. Dabei geht es um die Standorte Emden, Zwickau, Hannover und Neckarsulm. Am Wochenende mal ein Bierchen, das ist vor allem jungen Männern in Deutschland nicht genug. Fast die Hälfte der Männer zwischen 18 und 25 Jahren neigt zumindest zeitweise zu exzessivem Alkoholkonsum. Das ergab eine Umfrage im Auftrag des Bundesinstituts für öffentliche Gesundheit.
3: Knapp 46% der befragten jungen Männer gaben an, sich im vergangenen Jahr gelegentlich in den Rausch getrunken zu haben. Bei den Frauen zwischen 18 und 25 sagten das 26%. Und selbst bei Jugendlichen, also den 12- bis 17-Jährigen, gaben knapp 15% an, schon mal auf Partys die Kontrolle zu verlieren. Die Umfrage zeigt aber gleichzeitig, dass diese Exzesse Ausnahmen sind, denn regelmäßiger Alkoholkonsum ist bei jungen Erwachsenen so unbeliebt wie noch nie. Sie trinken seltener als früher und beginnen generell auch später damit. Tiana Kramer, Nachrichtenredaktion.
1: Bei seinem zweiten Wahlkampfbesuch in Sachsen-Anhalt hat Kanzler Merz erneut vor den wirtschaftlichen und gesellschaftlichen Folgen einer möglichen AfD-Landesregierung gewarnt. Wer wolle, dass Sachsen-Anhalt ein interessanter Standort bleibe, der dürfe am Sonntag nicht die AfD wählen, sagte er in Leuna. In den Umfragen liegt die AfD mit großem Abstand vorne und hat Chancen, die absolute Mehrheit zu erreichen.
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4: Aktuell haben wir im Saarland bedeckten Himmel bei rund 22 Grad. In den kommenden Stunden bleibt's meist trüb, hier und da ist auch leichter Regen drin. Und so wird's die nächsten Tage bei uns. Freitag wird sehr warm mit bis zu 30 Grad, dabei bleibt es bedeckt und es regnet. Samstag dann deutlich angenehmer, um die 25 Grad, dazu weiterhin viele Wolken und stellenweise leichter Regen.

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1: Ich bin Ursula Winkler. In Sachsen-Anhalt geht der Landtagswahlkampf in den Endspurt. Nach den jüngsten Umfragen wird die AfD die Wahl mit einem klaren Vorsprung gewinnen. Auch das politische Berlin blickt gespannt auf die Wahl.
2: Die meisten Parteien fahren viel Politprominenz hier aus der Hauptstadt auf. Die AfD hofft auf die absolute Mehrheit, um dann erstmals in Deutschland eine Landesregierung anzuführen. Schafft sie das nicht, dürfte es schwierig werden, eine Koalition auf die Beine zu stellen, denn die meisten anderen Parteien haben eine Zusammenarbeit mit der AfD ausgeschlossen. Aktuell regiert in Sachsen-Anhalt eine Koalition aus CDU, SPD und FDP. Das Bündnis wird aber allen Umfragen zufolge seine Mehrheit verlieren. Laut Befragung der Forschungsgruppe Wahlen waren zuletzt noch 31% der Befragten nicht sicher, wen oder ob sie wählen wollen. David Riemer, Berlin.
1: Der VW-Aufsichtsrat hat sich überraschend auf ein Sparpaket geeinigt. Der Autobauer will in den kommenden Jahren weitere 50.000 Stellen streichen. Die Anpassung der weltweiten Personalkapazitäten sei notwendig, um die Ziele des Transformationsprogramms zu erreichen, teilte der Konzern mit. 4 Werke stehen auf der Kippe in Emden, Zwickau, Hannover und Neckarsulm. Experten des IFO-Instituts zeigen sich mit Blick auf die deutsche Wirtschaft jetzt optimistischer. Sie haben die Konjunkturprognose überraschend stark erhöht. Die Ökonomen erwarten nun dieses Jahr ein Wachstum des Bruttoinlandsprodukts von 1,4%, 0,6 Prozentpunkte mehr als bisher.
3: Trotz all der Hiobsbotschaften der vergangenen Jahre sind die deutschen Unternehmen offenbar widerstandsfähig. Das liege unter anderem am schuldenfinanzierten Investitionspaket der Bundesregierung, so die Experten des IFO-Instituts. Aber auch eine gestiegene Nachfrage aus dem Ausland trage zu den positiven Entwicklungen bei. Auch das Deutsche Institut für Wirtschaftsforschung zeigt sich optimistisch und hat seine Prognose für die deutsche Wirtschaft jetzt mehr als verdoppelt. Es gibt aber nicht nur gute Nachrichten, denn parallel nimmt die Staatsverschuldung zu und auch die Inflationsrate wird nach der Prognose des IFO-Instituts weiter steigen. Fiona Reinhardt, Nachrichtenredaktion.
1: Nach einer Räumung des Terminals 1 am Hauptstadtflughafen BER wegen eines möglichen Gefahrenguts hat die Flughafengesellschaft Entwarnung gegeben. Das Terminal wurde von der Polizei wieder freigegeben. Demnach hatte eine Frau beim Service Point der Bundespolizei gesagt, sie habe einen gefährlichen Stoff dabei. Daraufhin mussten die Fluggäste das Gebäude verlassen.
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4: Im Saarland ist es gerade bedeckt, dazu um die 22 Grad. In den kommenden Stunden bleibt der Himmel meist grau, vereinzelt kann auch mal leichter Regen dabei sein. Und so wird's die nächsten Tage bei uns. Freitag wird's bedeckt und sehr warm, bis etwa 30 Grad, dazu Regen möglich. Samstag kühler mit um die 25 Grad, oft bedeckt und teils mit leichtem Regen.

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1: Ich bin Ursula Winkler. In Sachsen-Anhalt geht der Landtagswahlkampf in die letzte Phase. Zwei Tage vor dem Wahlsonntag veranstalten mehrere Parteien heute Abschlusskundgebungen und wollen um Stimmen der noch unentschlossenen Wählerinnen und Wähler kämpfen. Nach den jüngsten Umfragen geht die AfD mit einem klaren Vorsprung ins Rennen. Sie hofft auf eine absolute Mehrheit, um dann erstmals in Deutschland eine Landesregierung zu führen. Deutschland treibt seinen Plan zu sogenannten Return Hubs weiter voran. In diese geplanten Abschiebezentren sollen ausreisepflichtige Ausländer kommen, die nicht in ihre Herkunftsländer zurückgebracht werden können. Heute trifft sich Innenminister Dobrindt in Kopenhagen mit Vertretern aus den Niederlanden, Österreich, Griechenland und Dänemark für Gespräche.
2: Die Länder wollen diese Abschiebezentren gemeinsam in Staaten außerhalb der EU einrichten. Mit welchen Ländern man im Gespräch ist, ist aber vorerst vertraulich. In den sogenannten Return Hubs sollen Ausländer untergebracht werden, die nicht abgeschoben werden können. Zum Beispiel, weil sich ihr Heimatland im Krieg befindet oder sie nicht zurücknehmen will. Das kann abgelehnte Asylbewerber gleichermaßen betreffen wie Ausländer, die sich strafbar gemacht haben. Die Menschenrechtsorganisation Amnesty International warnt vor Menschenrechtsverletzungen. Sikretam, Skandinavien.
1: Der Literpreis für Superbenzin E10 hat einen neuen Höchststand erreicht. Nach Angaben des ADAC kostete E10 zuletzt im bundesweiten Tagesdurchschnitt 2,22 Euro pro Liter.
3: Auch Diesel ist wieder teurer und kostete im Schnitt 2,28 Euro pro Liter. Grund für die gestiegenen Spritpreise sind unter anderem die wieder aufgenommenen US-Angriffe auf den Iran und die Gegenangriffe des Landes. Die neue Eskalation hat die Rohölpreise in die Höhe getrieben. Seit Wochenbeginn ist Rohöl der Sorte Brent um mehr als 5% teurer geworden. Auch das Niedrigwasser am Rhein hat die Preise zuletzt erhöht, weil dadurch die Transportkosten gestiegen sind. David Riemer, Nachrichtenredaktion.
1: Ein Spaziergänger hat einen verdächtigen Gegenstand an einem Umspannwerk in Dormagen zwischen Köln und Düsseldorf entdeckt. Es könne sich um eine Abschussvorrichtung handeln, sagte eine Polizeisprecherin. Der Gegenstand werde nun von Experten untersucht. In dieser Woche hatte es gleich zwei Angriffe auf Umspannwerke gegeben. Dort waren Abschussvorrichtungen entdeckt worden. Bei diesen beiden Fällen gehen die Ermittler von verfassungsfeindlicher Sabotage aus.
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4: Draußen im Saarland, dichter Wolkendecke und um die 22 Grad. In den nächsten Stunden ändert sich nicht viel, es bleibt überwiegend bedeckt und zwischendurch kann leichter Regen auftauchen. Und so wird's die nächsten Tage bei uns. Freitag bleibt's wolkenreich und heiß, um die 30 Grad, mit Regen. Samstag geht's unter auf etwa 25 Grad, weiter viel grau und örtlich etwas Regen.

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1: Ich bin Ursula Winkler. In Sachsen-Anhalt geht der Landtagswahlkampf in die letzte Phase. Zwei Tage vor dem Wahlsonntag veranstalten mehrere Parteien heute Abschlusskundgebungen und wollen um Stimmen der noch unentschlossenen Wählerinnen und Wähler kämpfen. Nach den jüngsten Umfragen geht die AfD mit einem klaren Vorsprung ins Rennen. Sie hofft auf eine absolute Mehrheit, um dann erstmals in Deutschland eine Landesregierung zu führen. Nach den Angriffen auf die Stromanlagen in Brandenburg und Nordrhein-Westfalen wird über einen besseren Schutz kritischer Infrastruktur diskutiert. Im Gespräch sind unter anderem Überwachungskameras und Drohnenabwehr.
2: Unionsfraktionsvize Kring sieht auch die Betreiber in der Verantwortung. Nötig seien etwa gesicherte Zäune, Alarmanlagen, zuverlässige IT, Stromgeneratoren und Vorräte. NRW-Innenminister Reul fordert zusätzliche Möglichkeiten für die Betreiber kritischer Infrastruktur. Bislang sei es ihnen nicht erlaubt, ihre Anlagen etwa zur Stromversorgung mit Videokameras zu überwachen. Eine Überwachung sei aber zwingend erforderlich. Und beim Datenschutz sei Deutschland sehr sensibel. Jetzt zeige sich, was das bedeute, so Reul. David Riemer, Berlin.
1: Billigbestellungen aus China sollen in der EU bald teurer werden. Ab November soll für kleine Pakete aus dem Onlinehandel eine neue Bearbeitungsgebühr fällig werden. Damit will die EU gegen die riesigen Mengen günstiger Importware vorgehen.
3: Die EU will den Direktversand aus Drittländern, vor allem China, zollfrei und fast unkontrolliert abschaffen. Was im November kommt, die Bearbeitungsgebühr, ist bereits die zweite Stufe des Plans. Schon im Juli fiel die bisherige Zollfreigrenze von 150 Euro. Seither gilt für die kleinen Sendungen ein Pauschalzoll von 3 Euro. Schon dieser Zoll hatte die Einfuhren sinken lassen. So soll es jetzt auch weitergehen, meint die EU. 6 Milliarden kleine Pakete kamen letztes Jahr noch in die EU, fast alle aus China. Dieter Ebeling, Brüssel.
1: Der VW-Aufsichtsrat hat sich überraschend auf ein Sparpaket geeinigt. Der Autobauer will in den kommenden